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1: Mit Michael Miem. Der aktuelle Ebola-Ausbruch in der Demokratischen Republik Kongo wird nach Einschätzung von Experten durch mangelnde medizinische Ausstattung zusätzlich erschwert. Die Tropenärztin Schneider aus Tübingen berichtet, dass Proben von Verdachtsfällen weiterhin über weite Strecken in die Hauptstadt Kinshasa gebracht werden müssen. In der betroffenen Region fehlten bislang geeignete Labore für schnelle Tests. Der Aufbau entsprechender Kapazitäten läuft derzeit erst an. Die Wirtschaftsweisen warnen vor einem deutlichen Anstieg der Sozialbeiträge in Deutschland. Nach Berechnungen des Sachverständigenrats könnten die Abgaben bis zum Jahr 2040 auf nahezu 50% steigen, wenn die aktuelle Gesetzeslage bestehen bleibt. Betroffen wären alle Bereiche der Sozialversicherung. Die Experten sehen darin eine wachsende Belastung für Beschäftigte und Wirtschaft. Die Umfrageergebnisse für die Regierung sind schlecht. Und auch für Kanzler Merz wird die Luft dünn. In Berlin kursieren Gerüchte um einen möglichen Kanzlertausch. Für einen Kanzlerwechsel müsste aus den Reihen der Koalition ein konstruktives Misstrauensvotum oder vom Bundeskanzler selber die Vertrauensfrage gestellt werden. Der Politikwissenschaftler Werner Patzelt auf Welt.
2: Wenn dem Wähler es nicht mehr gefällt, dass er nicht mehr eine politische Richtungsentscheidung treffen kann, denn nach der Wahl wirken dieselben Parteien zusammen, die vor der Wahl schon zusammen gewirkt haben, dann wird der Wähler eines Tages die AfD mit der absoluten Mehrheit der Mandate im Parlament ausstatten. Insofern wäre es schon vernünftiger seitens der etablierten Parteien, sich zu überlegen, was sie denn falsch gemacht haben beim Umgang mit der AfD.
1: Die Stimmung am deutschen Arbeitsmarkt hat sich im Mai etwas verbessert. Das Beschäftigungsbarometer des Münchner IFO-Instituts legte nach dem zuletzt starken Rückgang wieder leicht zu. Damit fallen die Erwartungen der Unternehmen weniger pessimistisch aus als noch im April. Trotz der leichten Erholung bleibt die Lage am Arbeitsmarkt jedoch angespannt. Die Bundesregierung will Menschenhandel künftig härter bestrafen und die Strafverfolgung ausweiten. Ein neuer Gesetzesentwurf nimmt Täter ins Visier, die Menschen mit falschen Versprechungen in Zwangsarbeit bringen. Künftig sollen auch Kunden belangt werden können, die Leistungen von Opfern in Anspruch nehmen. Das könnte neben der Prostitution auch andere Bereiche wie Bau, Fleischindustrie oder Nagelstudios betreffen.
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3: Ja, wird sich auch nicht groß unterscheiden von dem, wie wir es schon diese Woche gewöhnt sind. So 22, 23 Grad, da geht's hin am heutigen Donnerstag. Und das Ganze begleitet wieder von Sonne und leichtem Wind. Also muss man sich gar nicht groß umstellen in der Argumentation.
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3: Die B97 zwischen Bernsdorf und Schwebnitz ist auf einem kurzen Abschnitt voll gesperrt. Hier finden Arbeiten an der Brücke statt. Eine Umleitung ist großräumig über Kamenz ausgeschildert. Also lieber ein paar Minuten mehr einplanen, wenn Sie dort unterwegs sind.
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3: 03571-425-426, die Nummer des Lausitzwelle Verkehrsdienstes. Wenn Sie Staus, Blitzerunfälle oder andere Ungereimtheiten im Straßenverkehr entdecken, teilen Sie uns diese mit und wir geben es dann an alle anderen weiter.
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3: Moin Moin heißt am Donnerstag natürlich auch hier beim fröhlichen Wecker. Ihre Lausitzwelle am Mikrofon, sagt Alexander Schrade. Recht herzlich guten Morgen und schön, dass Sie wieder dabei sind.

Jawohl, genau. 6:07 ist es, 7 Minuten nach um 6, je nachdem, wie man es formulieren möchte. Und ich habe gerade meinen Stuhl eingestellt. Irgendwie haben die Zwerge heute Nachtschicht gehabt oder die Heinzelmännchen, die sind ja auch klein. Und ja, irgendwie haben meinen Stuhl sehr niedrig eingestellt. Ich bin mir vorgekommen, wie am kommenden Montag vielleicht man sich vorkommen könnte, weil kommenden Montag ist ja der 1. Juni und da wird zum Beispiel das Lausitzwelle-Fernsehprogramm bzw. unsere Drehscheibe von Kindern moderiert. Also komplett. Also da bin ich auch schon gespannt, wie das dann rüberkommt. Also schon mal so weit gespoilert, wie man heute sagt, in diese Richtung. Aber was ich eigentlich sagen wollte an dieser Stelle ist, dass wir in wenigen Minuten mal besprechen, was wir denn hier beim fröhlichen Wecker am Donnerstag so bis um 10 alles abarbeiten, wie es auf meinem Plan steht. Das machen wir nach dem nächsten Lied.

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1: Ja, Russians Greatest Love Machine. Klingt irgendwie besser als Russlands größte Liebesmaschine. Ja, aber gut, anderes Thema. Wir haben es in 6:45 und ich möchte Ihnen gerne mal mitteilen, was wir denn so vorhaben. In wenigen Minuten, wissen Sie genau, kommt die Wettervorausschau für die nächsten Tage. Inzwischen macht es auch Sinn, mal vorauszuschauen, weil viele planen das Wochenende. Wir haben schon Donnerstag und da will man natürlich wissen, was einen auch wettertechnisch erwartet. Und dadurch, dass wir immer näher ranrücken, ja, wird es auch immer relevanter, als wenn wir da 50 Tage vorausschauen und dann haut es nicht hin. Ja, was auch hinhaut, ist das Kalenderblatt, kurz so gegen 6:45, weil das ist ja alles schon passiert, was da unser Geschichtslehrer Bernd Vogawa Ihnen mitteilt, alles betreffend dem 28. Mai, also heute. Kurz vor 7 wird es dann wieder ganz aktuell, unser Format kommentiert, kommt wie jeden Donnerstag zum Tragen. Heute spricht Anja Paumen mal über Pausen. Mehr will ich dazu noch nicht sagen, also hören Sie rein, kurz vor 7, unser kommentiert. Dann habe ich für Sie noch eine kurze Meldung aus Neukirch, dort geht es nämlich hin und her. Da steht ein riesengroßes Bauschild, wo drauf steht, dass ein Markt gebaut werden soll, aber er wird nicht gebaut. Warum nicht? Warum verzögert sich das? Wird er überhaupt gebaut? Darüber sprechen wir dann gegen kurz vor 7:30, sage ich mal. Kurz vor 8 haben wir dann die CD der Woche wieder da. Amy Grant begleitet uns durch diese Woche mit ihrem Album The Me That Remains, genau, fast hätte ich es nicht zusammengekriegt. Und dann haben wir natürlich auch das Biowetter dabei, wir haben das Horoskop dabei, wir haben ein paar Meldungen der Polizei dabei und gegen 8:45 natürlich auch unser Wunschbox-Wunschlied, was heute ein Geburtstags-Wunschlied-Gedings wird und da freue ich mich auch schon wieder drauf. Also, wenige Minuten das Wetter, ansonsten arbeiten wir uns nach und nach durch. Kommen Sie gut in den Tag, das ist das Allerwichtigste. Und ja, ich bin da, Sie sind da und das ist eine gute Kombination und so machen wir halt weiter.

Jawohl, und damit haben wir es 7:10 übrigens. Und da schauen wir doch mal. Also bis auf 22 Grad, die sind zu erwarten bei eitel Sonnenschein, genauso wie wir es die Woche schon gewöhnt sind. Das ist eine annehmbare Temperatur auch. Und die Nacht, also war richtig erholsam, dass mal so richtig alles durchgelüftet wurde wieder, weil die Nachttemperaturen bewegen sich so um die 8, 9 Grad. Das wird auch Richtung morgen so sein. Aber morgen wird es dann richtig warm über den Tag. Also bis zu 27 Grad werden erwartet, ebenso wie bei den anderen Tagen auch mit Sonne, Sonne, Sonne. Und damit gehen die Nachttemperaturen dann in der Folge etwas nach oben. Wir werden übers Wochenende so zwischen 12 und 15 Grad in der Nacht haben. Und die Tagestemperaturen bleiben aber nicht ganz so hoch wie am morgigen Freitag, sondern Samstag, Sonntag geht es dann auch wieder so in Richtung 23, 24 Grad. Da dürfte sie sich auch die ein oder andere Wolke vor die Sonne schieben, aber die zieht auch vorbei, weil die Niederschlagswahrscheinlichkeit bleibt gering. Also machen wir einfach weiter mit dem Wetter, wie wir es gewohnt sind. Nicht ganz so warm, die Sonne begleitet uns aber. Und genießen wir einfach diesen Spätfrühling, der uns schon daran erinnert, dass es gar nicht mal weit weg bis zum Sommer ist. Und der ein oder andere schon gedanklich im Urlaub verweilt. Allein oder zu zweit, in Familie, wie auch immer. Aber sie ist allein gewesen in Griechenland. Nicole, unser nächstes Lied.

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1: Im Studio Matthias Pollmann, guten Morgen. In Warta steht das neue Gerätehaus der Freiwilligen Feuerwehr kurz vor der Einweihung. Der moderne Flachbau ist im vergangenen Jahr entstanden und verbessert deutlich die Arbeitsbedingungen für die Einsatzkräfte und den Nachwuchs. Die Ausstattung wird derzeit schrittweise aus dem alten ins neue Gerätehaus überführt. Die offizielle Einweihung mit Landrat Udo Witschers ist für den 6. Juni geplant. Insgesamt kostet das Projekt rund 1,6 Millionen Euro und setzt auf moderne Energie- und Gebäudetechnik. In Schwarzheide beginnen am 1. Juni Bauarbeiten an der Brücke über die Pößnitz im Zuge der Sanierung der B169. Wie der Landesbetrieb Straßenwesen Brandenburg mitteilt, werden unter anderem die Brückengeländer und die Fahrbahn erneuert sowie Betonschäden beseitigt. Die Arbeiten sollen in 2 Bauabschnitten erfolgen und voraussichtlich Ende Juni abgeschlossen sein. Während der Bauzeit wird die Brücke halbseitig gesperrt. Der Verkehr wird mit Ampeln wechselseitig an der Baustelle vorbeigeführt. In Zittau werden Bürger Ende Mai über die mögliche Landesgartenschau 2032 und das Stadtentwicklungsprojekt Green City informiert. Bei letzterem geht es um Fragen der klimaangepassten und nachhaltigen Stadtentwicklung. Geplant sind am Samstag 2 öffentliche Veranstaltungen auf dem Wochenmarkt in Zittau sowie bei den Zukunftstagen Hirschfelde. Die Stadt sieht die mögliche Landesgartenschau als Teil einer langfristigen Entwicklungsstrategie für mehr Klimaanpassung und Lebensqualität. In Spremberg hat der Ausbau des Glasfasernetzes begonnen. Mit einem symbolischen ersten Spatenstich fiel jetzt der Startschuss für das Projekt in Schwarze Pumpe. In den kommenden Monaten sollen rund 8.600 Haushalte schnelles Internet bis ins Haus erhalten. Möglich werden dabei Geschwindigkeiten von bis zu 1 Gigabit pro Sekunde. Die Stadt sieht darin einen wichtigen Schritt für Lebensqualität, Wirtschaft und digitale Infrastruktur. 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
2: Danke, Matthias, für die Meldungen aus der Region.
0: Das Wetter.
2: Das darf ich jetzt noch ergänzen. Bis zu 22 Grad gehen die Temperaturen heute nach oben. Die Sonne begleitet uns den ganzen Tag durchs Sendegebiet. Und es weht ein leichter Wind aus West-Nordwest.
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2: Zwischen Görlitz und Nieski ist die B115 auf einem kurzen Abschnitt in der Ortslage Kodersdorf gesperrt. Hier wird eine neue Trinkwasserleitung verlegt. Ampeln regeln hier den Verkehr.
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2: 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Sie rufen an oder Sie schreiben uns eine Text- oder Sprachnachricht über WhatsApp. Das geht ganz einfach. Sie speichern die Nummer 03571-425-426 in Ihrem Smartphone ab unter Ihren Kontakten. Und wenn Sie das getan haben, dann können Sie uns auch eine WhatsApp schicken auf diese Nummer.
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2: 6.33 Uhr, 3 Minuten nach 6:30. Schön, dass Sie dabei sind. Kommen Sie gut in den Donnerstag. Am Mikrofon begleitet Sie hier beim fröhlichen Wecker Alexander Schkade. Guten Morgen.

0: So long, und damit haben wir es 6:55 und Zeit für unseren Geschichtsunterricht. Haben Sie das Klingeln gehört? Bernd Vogawa, unser Geschichtslehrer, ist auf dem Weg zu uns.
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2: Am 28. Mai 1961 wurde in London die Hilfsorganisation Amnesty International gegründet. Sie setzt sich vor allem für Menschen ein, die aus politischen, ideologischen, religiösen oder ethischen Gründen inhaftiert sind. In 142 Ländern dieser Erde hat Amnesty International bislang derartig gravierende Menschenrechtsverbrechen dokumentiert, beginnend bei A wie Afghanistan bis Z wie Zypern. Unter dem Einfluss der Menschenrechtsorganisation beschlossen die Vereinten Nationen 1998 die Errichtung eines internationalen Strafgerichtshofes, ein Meilenstein in der Stärkung der Menschenrechte. Die australische Popsängerin und Schauspielerin Kylie Minogue wurde am 28. Mai 1968 in Melbourne geboren. Bereits mit 11 Jahren stand die Pop-Ikone für verschiedene Fernsehserien vor der Kamera, unter anderem für die auch in Großbritannien sehr erfolgreiche Soap Night Wars. 1989 spielte sie in ihrem ersten Kinofilm Der Delinquenz. Als Sängerin stellte sie schon 1991 einen Rekord in der Musikbranche auf. Die 13 Single-Auskopplungen aus ihrem damals aktuellen Album waren allesamt in die englischen Top 10 gekommen. Das war einmalig in der Popgeschichte. Zu ihren größten Hits zählen The Locomotion und I Should Be So Lucky. 1995 sang sie mit Nick Cave im Duett Where the Wild Roses Grow. 2000 gelang ihr mit der Single Spinning Around ein durchschlagendes Comeback. Das Unmögliche war geschehen. Der 18-jährige Matthias Russ drang mit einer Privatmaschine Cessna 172 ungehindert in den streng bewachten sowjetischen Luftraum ein, flog bis nach Moskau, umkreiste mehrmals den Roten Platz und landete am 28. Mai 1987 um 8.50 Uhr auf der nahegelegenen Moskwa-Brücke. Russ gibt Autogramme an Schaulustige und wird erst Minuten später von Mitarbeitern des KGB festgenommen. Die Weltöffentlichkeit erfährt von dem Coup erst mit einem Tag Verspätung durch eine Meldung der sowjetischen Nachrichtenagentur TASS. Matthias Russ wird wegen illegaler Einreise, Verletzung der internationalen Luftverkehrsregeln und schwerem Rauditums zu 4 Jahren Arbeitslager verurteilt. Nach nur 14 Monaten wird Russ entlassen. Im August 1988 muss er unverzüglich die damalige Sowjetunion verlassen und nach Deutschland zurückkehren. Matthias Russ verkauft seine Geschichte für eine 6-stellige Summe an das Magazin Stern. Die Cessna wird zum doppelten Verkehrswert von einem Kosmetikhersteller erstanden.

0: Es ist Donnerstag und damit heißt es jetzt und hier kommentiert. Sie wissen, ein Lausitzer, eine Lausitzerin kommen jede Woche zu Wort, sprechen über Themen unserer Zeit, die sie selbst bewegen, die uns vielleicht auch anregen sollen, selbst einmal darüber nachzudenken. Heute Anja Paumen kommt zu Wort. Die Autorin, Biologin und Klimaexpertin aus Senftenberg hat sich darüber Gedanken gemacht. Ich nenne es mal so, ist schneller immer besser oder sollte man vielleicht auch die Pausen genießen und sie so nehmen, wie sie sind? Und wir hören einfach rein, was sie zu berichten weiß.
1: Kommentiert. Ja zur Pause, nein zur Beschleunigung. Die Feiertage sind vorbei. Ich hoffe, Sie hatten eine gute Zeit. Die meisten, die ich kenne, sagen, Sie haben einfach nicht genug Zeit für das, was Ihnen wichtig ist. Wie ist das bei Ihnen? Mir scheint, in unserer Gesellschaft versuchen alle, ihre Zeit besser zu nutzen. Auf der Arbeit heißt es, wir müssen die Besprechungen effizienter gestalten. Die Bundesregierung möchte, dass wir Vollzeit arbeiten und nennt Teilzeit negativ einen Lifestyle-Trend. Und sogar die Europäische Union nennt ihre neue Wirtschaftsstrategie Accelerate EU, also auf Deutsch beschleunige die EU. Also effizienter, mehr und schneller sollen wir arbeiten. Dann pausieren wir doch mal einen Moment und fragen uns, wozu? Ist es das, was wir wirklich brauchen? Oder sind wir am Ende des Tages nur noch erschöpfter und zählen allein die Zeit bis zum Wochenende? Es gibt dazu einen Bezug zur Klimawissenschaft. Seit Mitte des letzten Jahrhunderts befindet sich die Menschheit in der Phase der großen Beschleunigung. Auf Englisch heißt das Great Acceleration. Kennzeichen: steigender Energieverbrauch, wachsende Erdbevölkerung. Die Folgen: immer höhere Ausstöße von Treibhausgasen und natürlich der weltweite Temperaturanstieg. Nicht zu vergessen, mehr Abfälle, mehr Wasser- und Landverbrauch, Auslöschung von Tier- und Pflanzenarten. Und was fällt uns schlauen Menschen nun ein, um diese Probleme zu lösen? Noch schneller werden und noch mehr produzieren. Also ein Feuer löschen, indem wir Benzin hineingießen. Was wir brauchen, ist von vielem weniger. Etwa weniger Aufgaben pro Zeiteinheit. Dann macht die Arbeit mehr Freude und bringt bessere Ergebnisse. Und ja, wir brauchen unsere Feiertage, alle. Ich fordere, ein Ende der Debatte, einen weiteren Feiertag zu streichen. Schließlich sind sie auch Kulturgut. Und jetzt kommt es. Ja, wir brauchen Urlaub, aber wenn die Arbeit weniger Stress erzeugt, dann können es auch weniger Urlaubstage pro Jahr sein. In diesem Sinne, lassen Sie sich nicht hetzen, feiern Sie die Pause.
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1: Mit Michael Miem. Der aktuelle Ebola-Ausbruch in der Demokratischen Republik Kongo wird nach Einschätzung von Experten durch mangelnde medizinische Ausstattung zusätzlich erschwert. Die Tropenärztin Schneider aus Tübingen berichtet, dass Proben von Verdachtsfällen weiterhin über weite Strecken in die Hauptstadt Kinshasa gebracht werden müssen. In der betroffenen Region fehlten bislang geeignete Labore für schnelle Tests. Der Aufbau entsprechender Kapazitäten läuft derzeit erst an. Die Wirtschaftsweisen warnen vor einem deutlichen Anstieg der Sozialbeiträge in Deutschland. Nach Berechnungen des Sachverständigenrats könnten die Abgaben bis zum Jahr 2040 auf nahezu 50% steigen, wenn die aktuelle Gesetzeslage bestehen bleibt. Betroffen wären alle Bereiche der Sozialversicherung. Die Experten sehen darin eine wachsende Belastung für Beschäftigte und Wirtschaft. Die Umfrageergebnisse für die Regierung sind schlecht. Und auch für Kanzler Merz wird die Luft dünn. In Berlin kursieren Gerüchte um einen möglichen Kanzlertausch. Für einen Kanzlerwechsel müsste aus den Reihen der Koalition ein konstruktives Misstrauensvotum oder vom Bundeskanzler selber die Vertrauensfrage gestellt werden. Der Politikwissenschaftler Werner Patzelt auf Welt.
2: Wenn dem Wähler es nicht mehr gefällt, dass er nicht mehr eine politische Richtungsentscheidung treffen kann, denn nach der Wahl wirken dieselben Parteien zusammen, die vor der Wahl schon zusammen gewirkt haben, dann wird der Wähler eines Tages die AfD mit der absoluten Mehrheit der Mandate im Parlament ausstatten. Insofern wäre es schon vernünftiger seitens der etablierten Parteien, sich zu überlegen, was sie denn falsch gemacht haben beim Umgang mit der AfD.
1: Die Stimmung am deutschen Arbeitsmarkt hat sich im Mai etwas verbessert. Das Beschäftigungsbarometer des Münchner IFO-Instituts legte nach dem zuletzt starken Rückgang wieder leicht zu. Damit fallen die Erwartungen der Unternehmen weniger pessimistisch aus als noch im April. Trotz der leichten Erholung bleibt die Lage am Arbeitsmarkt jedoch angespannt. Die Bundesregierung will Menschenhandel künftig härter bestrafen und die Strafverfolgung ausweiten. Ein neuer Gesetzesentwurf nimmt Täter ins Visier, die Menschen mit falschen Versprechungen in Zwangsarbeit bringen. Künftig sollen auch Kunden belangt werden können, die Leistungen von Opfern in Anspruch nehmen. Das könnte neben der Prostitution auch andere Bereiche wie Bau, Fleischindustrie oder Nagelstudios betreffen.
3: Danke, Micha, für die Nachrichten aus aller Welt. Und wir kommen wieder ganz regional zum Thema.
4: Das Wetter.
3: Genau so ist es. Bis zu 22 Grad geht's nach oben. Momentan verfügen wir über 12 in Hoyerswerda. Also da geht noch was. Und die Sonne wird halt auch wieder scheinen. Den gesamten Donnerstag im gesamten Sendegebiet begleitet von etwas Wind aus West-Nordwest.
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3: In Elsterwerda ist die Ortsdurchfahrt gesperrt. Auf der B101 findet hier die Ertüchtigung der Umleitungsstrecke statt. Eine Umleitung ist über Reichenhain ausgeschildert. Aha.
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3: Ja, da gucken wir mal. Blitzer, keine, die uns vorliegen. Keine Staus, keine Unfälle. Das hört sich gut an, kann aber sein, wir wissen das eine oder andere noch nicht. Dafür gibt es die Nummer des Lausitzwelle Verkehrsdienstes, um dass Sie uns solche Ungereimtheiten im Straßenverkehr mitteilen können. Unter 035 71 425 426.
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3: 7.03 Uhr, ja, die erste Stunde haben wir weg und haben wir noch eine ganze Menge vor uns. Kommen Sie gut in den Donnerstag. Am Mikrofon begleitet Sie Alexander Schkade. Guten Morgen.

0: Da war sie weg, die Brille. Ja, wir haben es nämlich 10 Minuten nach um 7.
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0: Und da schauen wir doch da mal rein, genau. Und da brauchen wir natürlich eine Brille, oder ich zumindest, damit ich da auch was sehe. Ja, Donnerstag haben wir's und da hat der Nachbarschaftshilfeverein wieder ein volles Programm, muss man mal so sagen. Ab 9 Uhr geht's los mit der Sitzgymnastik im Grünenhain und ab 10 Uhr startet das Nähstöbchen in der Albert-Schweitzer-Straße. Also so viel auch am Donnerstagvormittag. Was es auch noch gibt, ist der Treff für werdende Mütter im Mehrgenerationenhaus Südtreff in der Albert-Schweitzer-Straße ab 9.30 Uhr. Dort wird aber um vorherige Anmeldung gebeten. Also einfach mal im Internet nachschauen unter www.nhv-hy.de. Da findet man auch alle Daten, die ich Ihnen jetzt so ein Stück weit kredenze. Die Fahrrad-Selbsthilfewerkstatt zum Beispiel für Senioren startet heute ab 10 Uhr in der Albert-Einstein-Straße. Und Kegeln gibt's auch. Bin auf der Kegelbahn am Jahnstadion. Geht auch los ab um 10 Uhr. Und da ist Vormittag schon, kann man sich ganz schön auslasten, wie ich finde. Also Zeit, um dann nachmittags vielleicht etwas ruhiger zu machen. Zum Beispiel beim Spielenachmittag im Mehrgenerationenhaus Südtreff ab 14 Uhr. Oder, wie ich es immer donnerstags so schön sage, es darf gern geklatscht werden, nämlich gekaffeeklatscht. Kaffeeklatsch ab 14 Uhr gibt es im Fließhof in der Senftenberger und ab 14.30 Uhr im Stelldichein in Lauter. Also eine ganze Menge dazu. Alternativ haben wir natürlich auch noch das Ossi im Angebot, beziehungsweise das Ossi hat das Angebot. Und da gibt es die Kleidertauschbörse ab 14 Uhr, wie wir das täglich gewohnt sind. Also zum Tauschen, Aussuchen, Neufinden oder wie auch immer. Und dann gibt es heute Abend ab 16.30 Uhr, obwohl ist das schon abends, also Spätnachmittag ab 16.30 Uhr, dann den Hip-Hop Junior 2 Kurs. Und wer etwas Muße haben will, will ich natürlich nicht vorenthalten, hatte ich gestern schon mal gesagt. Es gibt die Ausstellung Facetten der Fotografie. Der Fototreff des Nachbarschaftshilfevereins Hoyerswerda zeigt hier seine Arbeiten. Und das Ganze ist zu sehen in der Volkshochschule Hoyerswerda im Forum der Lausitzhalle. Zu den Öffnungszeiten kann da vorbeigeschaut werden. Und diese interessante Fotoausstellung gibt es dann zu erleben. Das Ganze noch bis Ende August. Also einfach mal zum Müßiggang da vorbeischauen und sich davon inspirieren lassen. Ich lasse mich jetzt inspirieren von der nächsten Musik und die lautet When the going gets tough, the tough gets going. Und hier ist Billy Ocean 3 Minuten vor 7:15. When the going gets tough.

Zu viel, zu wenig, gewollt, ungewollt. Was ist los in Neukirch mit Edeka und Netto? In Neukirch kündigt seit Anfang Mai ein großes Bauschild den Neubau eines kombinierten Edeka- und Netto-Marktes an. Geplant sind zwei direkt verbundene Märkte mit insgesamt 2650 Quadratmetern Verkaufsfläche und 132 Parkflächen. Die Baugenehmigung dafür wurde bereits im Juni 2025 erteilt, nachdem der Gemeinderat dem Vorhaben mehrheitlich zugestimmt hatte. Kritiker bemängeln jedoch die Lage im Überschwemmungsgebiet und zweifeln den Bedarf an. Zusätzlich läuft ein Rechtsstreit. Die Stadt Wilton hat Widerspruch gegen die Genehmigung eingelegt, weil sie Nachteile für ihren eigenen Einkaufsstandort befürchtet. Der Fall liegt inzwischen bei der Landesdirektion Sachsen, die wegen der Komplexität noch keine Entscheidung getroffen hat. Auch der Investor äußert sich derzeit nicht zum möglichen Baustart. Deshalb bleibt unklar, wann oder ob überhaupt gebaut wird. Gegner des Projekts vermuten, dass das Bauschild vor allem symbolisch zeigen soll, dass am Vorhaben festgehalten wird. Wiltons Bürgermeister warnt zudem davor, trotz ungeklärter Rechtslage mit dem Bau zu beginnen.

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1: Im Studio Matthias Pollmann, guten Morgen. In Warta steht das neue Gerätehaus der Freiwilligen Feuerwehr kurz vor der Einweihung. Der moderne Flachbau ist im vergangenen Jahr entstanden und verbessert deutlich die Arbeitsbedingungen für die Einsatzkräfte und den Nachwuchs. Die Ausstattung wird derzeit schrittweise aus dem alten ins neue Gerätehaus überführt. Die offizielle Einweihung mit Landrat Udo Witschers ist für den 6. Juni geplant. Insgesamt kostet das Projekt rund 1,6 Millionen Euro und setzt auf moderne Energie- und Gebäudetechnik. In Schwarzheide beginnen am 1. Juni Bauarbeiten an der Brücke über die Pößnitz im Zuge der Sanierung der B169. Wie der Landesbetrieb Straßenwesen Brandenburg mitteilt, werden unter anderem die Brückengeländer und die Fahrbahn erneuert sowie Betonschäden beseitigt. Die Arbeiten sollen in 2 Bauabschnitten erfolgen und voraussichtlich Ende Juni abgeschlossen sein. Während der Bauzeit wird die Brücke halbseitig gesperrt. Der Verkehr wird mit Ampeln wechselseitig an der Baustelle vorbeigeführt. In Zittau werden Bürger Ende Mai über die mögliche Landesgartenschau 2032 und das Stadtentwicklungsprojekt Green City informiert. Bei letzterem geht es um Fragen der klimaangepassten und nachhaltigen Stadtentwicklung. Geplant sind am Samstag 2 öffentliche Veranstaltungen auf dem Wochenmarkt in Zittau sowie bei den Zukunftstagen Hirschfelde. Die Stadt sieht die mögliche Landesgartenschau als Teil einer langfristigen Entwicklungsstrategie für mehr Klimaanpassung und Lebensqualität. In Spremberg hat der Ausbau des Glasfasernetzes begonnen. Mit einem symbolischen ersten Spatenstich fiel jetzt der Startschuss für das Projekt in Schwarze Pumpe. In den kommenden Monaten sollen rund 8.600 Haushalte schnelles Internet bis ins Haus erhalten. Möglich werden dabei Geschwindigkeiten von bis zu 1 Gigabit pro Sekunde. Die Stadt sieht darin einen wichtigen Schritt für Lebensqualität, Wirtschaft und digitale Infrastruktur. 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
2: Genau, so schnell kann's gehen und der Matthias ist wieder durch mit den Nachrichten aus der Region und ich darf den Service ergänzen.
3: Das Wetter.
2: Ja, bis zu 22 Grad geht's nach oben heute. Da ist noch ein bisschen Luft, weil es die Nacht etwas frischer war. Aber auch heute werden wir von Sonne begleitet im gesamten Sendegebiet. Ein sonniger Tag begleitet von etwas Wind aus West-Nordwest.
3: Der Verkehrsdienst.
2: In Ostritz ist die Görlitzer Straße B99 halbseitig gesperrt. Hier findet der Breitbandausbau statt. Ampeln regeln vor Ort den Verkehr, sollte aber im Lauf der Woche dann auch erledigt sein. Zumindest ist die Information so, wie sie hier steht.
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2: Keine Staus, keine Blitzer, keine Unfälle. Das ist gut so, aber es kann auch sein, wir wissen das eine oder andere noch nicht und dafür benötigen wir Ihre Hilfe unter 035 71 425 426. Das ist die Nummer des Lausitzwelle Verkehrsdienstes. Können Sie uns erreichen und mitteilen, ob irgendwo ein Unfall passiert ist oder den Verkehr behindert oder irgendwo ein Blitzer steht, der da sonst nicht hingehört. Also Nachricht an uns und wir geben es an alle anderen weiter.
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2: 7.33 Uhr, 7:33, 7:35. Mensch, ich bin erstaunt, wie schnell die Zeit doch vergeht an so einem Donnerstagmorgen mit dem fröhlichen Wecker. Und am Mikrofon begleitet sie Alexander Schade.

0: Das ist wohl damit gemeint, dass Musik Spaß machen soll, wenn man sich völlig in seinem Lied vor lauter Begeisterung verliert. Und ja, einfach, ja, man hat es richtig gemerkt, diese Begeisterung, die Jerry Lee Lewis da, den Spaß, den er dabei hatte. Ja, und Spaß haben wir heute auch. Und jetzt brauchen wir nur noch die Kombination bzw. die Harmonie zwischen Körper, Geist und Seele und dem, was wir draußen als Wetter vorfinden. Und somit haben wir jetzt an dieser Stelle das Biowetter zur Hand, glaube ich zumindest.
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0: So sieht's aus. Und was sagt's denn aus, das Biowetter? Das freundliche und nur mäßig warme Wetter fördert das allgemeine Wohlbefinden und begünstigt einen erholsamen Nachtschlaf. Der Kreislauf wird dabei kaum belastet. Die Konzentrations- und Leistungsfähigkeit können ein überdurchschnittliches Niveau erreichen. Das klingt doch schon mal gut, auf jeden Fall. Wie sieht's aber bei den Allergikern und Allergikerinnen aus? Die allergene Belastung durch Gräserpollen befindet sich heute auf hohem bis sehr hohem Niveau. Roggenpollen sind in den entsprechenden Anbaugebieten überwiegend in mäßiger Konzentration in der Luft. Allergikerinnen und Allergiker müssen mit Beschwerden rechnen, hat sich also seit gestern nichts geändert. Ja, passen Sie auf sich auf, bleiben Sie gesund, das ist das Allerwichtigste. Der Rest folgt dem im Leben nach. Und weiter geht's mit Musik. Ja, Nachtschlaf haben wir gerade gesprochen, aber manchmal fehlt eben auch jemand, wenn man da zum Schlafen geht. Ohne dich schlafe ich heute Nacht nicht ein. Und hier ist die Münchner Freiheit.

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1: The Me That Remains heißt sie, von Amy Grant, unsere CD der Woche. Mit 15 Jahren unterzeichnete Amy Grant bei einer christlichen Plattenfirma und veröffentlichte Ende 1977 ihr erstes selbstbetiteltes Album, das auch hauptsächlich von ihr komponiert wurde. Und dieses entwickelte sich im damaligen christlichen Musikmarkt schnell zu einem echten Kassenschlager. Mitte 1985 überraschte sie ihre Fans mit dem Album Unguarded, zum einen durch die sehr gängige Musik, die sich von anderen Pop-Acts der Zeit nicht unterschied, und zum anderen durch das Titelbild zu diesem Album, welches Amy Grant in 4 unterschiedlichen Varianten in einer Leopardenjacke zeigt. Im Herbst 1986 erzielte sie ihren ersten Billboard Nummer 1 Hit The Next Time I Fall, einem Duett mit Peter Cetera, dem ehemaligen Sänger der Band Chicago. Als im Frühjahr 1991 Heart in Motion veröffentlicht wurde, waren viele Anhänger erneut schockiert und empört, dass dieses Album weitgehend auf explizit christliche Texte verzichtete und deutlich auf ein Mainstream-Pop-Publikum ausgerichtet war. Das Stück Baby Baby, geschrieben für Grants älteste Tochter Millie, konnte sich 3 Wochen lang an der Spitze der amerikanischen Charts halten. Es wurde zu ihrem bisher größten Hit und etablierte sie und ihren Namen endgültig in der Welt der Musik für die Massen. Und nun ein neues Album, Anfang Mai erschienen, und daraus heute der Song The 6th of January.

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1: Mit Michael Miem. Der aktuelle Ebola-Ausbruch in der Demokratischen Republik Kongo wird nach Einschätzung von Experten durch mangelnde medizinische Ausstattung zusätzlich erschwert. Die Tropenärztin Schneider aus Tübingen berichtet, dass Proben von Verdachtsfällen weiterhin über weite Strecken in die Hauptstadt Kinshasa gebracht werden müssen. In der betroffenen Region fehlten bislang geeignete Labore für schnelle Tests. Der Aufbau entsprechender Kapazitäten läuft derzeit erst an. Die Wirtschaftsweisen warnen vor einem deutlichen Anstieg der Sozialbeiträge in Deutschland. Nach Berechnungen des Sachverständigenrats könnten die Abgaben bis zum Jahr 2040 auf nahezu 50% steigen, wenn die aktuelle Gesetzeslage bestehen bleibt. Betroffen wären alle Bereiche der Sozialversicherung. Die Experten sehen darin eine wachsende Belastung für Beschäftigte und Wirtschaft. Die Umfrageergebnisse für die Regierung sind schlecht. Und auch für Kanzler Merz wird die Luft dünn. In Berlin kursieren Gerüchte um einen möglichen Kanzlertausch. Für einen Kanzlerwechsel müsste aus den Reihen der Koalition ein konstruktives Misstrauensvotum oder vom Bundeskanzler selber die Vertrauensfrage gestellt werden. Der Politikwissenschaftler Werner Patzelt auf Welt.
2: Wenn dem Wähler es nicht mehr gefällt, dass er nicht mal eine politische Richtungsentscheidung treffen kann, denn nach der Wahl wirken dieselben Parteien zusammen, die vor der Wahl schon zusammen gewirkt haben, dann wird der Wähler eines Tages die AfD mit der absoluten Mehrheit der Mandate im Parlament ausstatten. Insofern wäre es schon vernünftiger seitens der etablierten Parteien, sich zu überlegen, was sie denn falsch gemacht haben beim Umgang mit der AfD.
1: Die Stimmung am deutschen Arbeitsmarkt hat sich im Mai etwas verbessert. Das Beschäftigungsbarometer des Münchner IFO-Instituts legte nach dem zuletzt starken Rückgang wieder leicht zu. Damit fallen die Erwartungen der Unternehmen weniger pessimistisch aus als noch im April. Trotz der leichten Erholung bleibt die Lage am Arbeitsmarkt jedoch angespannt. Die Bundesregierung will Menschenhandel künftig härter bestrafen und die Strafverfolgung ausweiten. Ein neuer Gesetzesentwurf nimmt Täter ins Visier, die Menschen mit falschen Versprechungen in Zwangsarbeit bringen. Künftig sollen auch Kunden belangt werden können, die Leistungen von Opfern in Anspruch nehmen. Das könnte neben der Prostitution auch andere Bereiche wie Bau, Fleischindustrie oder Nagelstudios betreffen.
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3: Ja, schön wird's. Donnerstag und 14 Grad haben wir aktuell in Hörswerda. Und bis zu 22 soll es im Sendegebiet noch nach oben gehen im Laufe des Tages. Sonne, Sonne, Sonne und ein leichter Wind aus West, Nordwest.
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3: Ja, nördlich von Zittau ist die Eckhardsberger Straße B96 voll gesperrt. Eine Umleitung ist über die B178 ausgeschildert. Grund ist hier die Sanierung der Straße.
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3: 03571-425-426, die Nummer des Lausitzer Verkehrsdienstes. Wenn Sie irgendwo Staus, Blitzer, Unfälle oder andere Ungereimtheiten im Straßenverkehr entdecken, teilen Sie es uns mit und wir geben es an alle anderen weiter.
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3: Ja, Halbzeit hier beim fröhlichen Wecker am Donnerstag und 4 Minuten nach um 8 haben wir es nämlich. Und weiter geht's mit Musik und demnächst folgen dann auch das Horoskop und der Polizeireport innerhalb der nächsten 25 Minuten.

0: Ein wenig Twist am Morgen vertreibt Kummer und Sorgen. Wir haben es 8:11 und damit ist es Zeit für den Blick ganz, ganz, ganz, ganz weit nach oben in die Sterne. Die Astrologen haben das allerdings schon getan und ausgerechnet, wie uns denn diese Sterne bewegen, beziehungsweise die Sternbilder, zu denen wir vermeintlich übers Jahr zugehörig sind. Hier ist das Horoskop für den heutigen Donnerstag, dem 28. Mai.
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2: Widder. Einen kleinen Zwischenfall sollte sich der Widder nicht so zu Herzen nehmen. Das schadet dem inneren Gleichgewicht. Denken Sie positiv.
3: Stier.
2: Wie wäre es, wenn Sie heute eine Zwischenbilanz ziehen würden? Falls Sie Schwachpunkte entdecken, können Sie den Kurs noch rechtzeitig ändern.
3: Zwillinge.
2: Statt gleich aus der Haut zu fahren, sollten die Zwillinge einen Rat annehmen. Das hat nichts mit Einmischung zu tun. Man will sie lediglich vor einem Irrtum bewahren.
3: Krebs.
2: Veränderungen kündigen sich an, die Ihnen nicht so recht in den Kram passen. Ärgern Sie sich nicht, bleiben Sie besonnen.
3: Löwe.
2: Kaum hat der Löwe eingesehen, dass es keinen Sinn hat, ständig auf andere zu warten, findet er sich prima zurecht. Heute kann er richtig loslegen.
3: Jungfrau.
2: Man möchte Sie für eine bestimmte Aktion gewinnen. Das hat zwar seinen Reiz, bringt aber auch Arbeit mit sich. Wollen Sie das wirklich?
3: Waage.
2: Heute sollte die Waage ihre Ohren spitzen. Die Informationen, die sie bekommt, können für ein großes Aha-Erlebnis sorgen.
3: Skorpion.
2: Mit Geduld bekommen Sie Ordnung und Struktur in Ihren Tagesablauf. Lassen Sie aber bitte auch Platz für spontane Aktionen.
3: Schütze.
2: Das kann sich sehen lassen. Der Schütze kann auf sein Glück vertrauen. Allem, was ihn aus der Ruhe bringen könnte, kann er getrost die Stirn bieten.
3: Steinbock.
2: Schon länger knabbern Sie an einem Problem herum. Heute stehen die Chancen gut, dass sich der Knoten endlich löst.
3: Wassermann.
2: Womöglich fühlt sich der Wassermann in eine Rolle gedrängt, die ihm gar nicht liegt. Aus dieser Nummer kommt er nur raus, wenn er laut und deutlich Einspruch erhebt.
3: Fische.
2: Jemand versucht, Sie auf die Probe zu stellen. Wappnen Sie sich also gut und hüten Sie sich vor windigen Aussagen.

Genau, und damit haben wir es 10 Minuten vor 8:30 und wir kommen zu den Polizeimeldungen. So steht es hier bei mir im Plan und da wollen wir uns so ein bisschen auch dran halten. Was ist passiert? Zu einem Vorfahrtsunfall ist es am Dienstagmittag bereits im Nebelschützer Ortsteil Miltitz gekommen. Eine 60-Jährige war mit ihrem Renault auf der S94 unterwegs und hatte die Absicht, nach links auf die S100 in Richtung Kamenz abzubiegen. Offenbar durch tiefstehende Sonne übersah die Frau einen vorfahrtsberechtigten VW eines 64-Jährigen. Eine Kollision war die Folge. Die mutmaßliche Unfallverursacherin wurde leicht verletzt. Der Sachschaden belief sich hier auf rund 12.000 Euro. Genau, am Dienstag. Ah, da bin ich sogar da lang gefahren und habe mich schon gewundert, wieso man nicht abbiegen darf. Musste dann die nächste nehmen. Aber gut, das passiert eben leider auch ab und an. Ein brennender Citroën hat am Dienstagabend am Fischbacher Kreuz in Arnsdorf einen Feuerwehreinsatz ausgelöst. Offenbar sorgte ein technischer Defekt für den Brand. Kameraden der Feuerwehr löschten die Flammen. Verletzt wurde niemand. Die Ente, also das Auto, kam an den Haken. Der Sachschaden konnte allerdings noch nicht beziffert werden. Dann sind Kabeldiebe unterwegs gewesen. Und zwar ist das in den vergangenen Tagen passiert in Hoyerswerda. Und die Unbekannten begaben sich auf eine Baustelle an der Albert-Einstein- und an der Dietrich-Bonhoeffer-Straße und entwendeten rund 90 Meter Starkstromkabel im Wert von knapp 5.000 Euro. Ja, und eins noch, ein Messteam hat am Dienstagvormittag 4 Stunden lang in der 30er-Zone auf der B156 in Bluno geblitzt. Wir haben darüber informiert, also wir haben diese Blitzermeldung tatsächlich auch bekommen. Von 391 gemessenen Fahrzeugen übrigens waren 15 zu schnell unterwegs. Die Beamten sanktionierten mit 12 Verwahren und 3 Bußgeldverfahren. Den unrühmlichen Tagesrekord stellte ein VW mit Hoyerswerder Kennzeichen und 52 km/h auf. Den Fahrer erwarten 70 Euro Bußgeld. Naja. So, das zu den Polizeimeldungen. Und Sie wissen ja, wenn ich sie hier erzähle, in Ton, gibt es heute Abend auch wieder welche in Ton und Bild im Rahmen unserer Drehscheibe Lausitz im Lausitzwelle Fernsehen. Und nicht nur das, sondern viele, viele andere Beiträge aus der Region. 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
1: Im Studio Matthias Pollmann, guten Morgen. In Warta steht das neue Gerätehaus der Freiwilligen Feuerwehr kurz vor der Einweihung. Der moderne Flachbau ist im vergangenen Jahr entstanden und verbessert deutlich die Arbeitsbedingungen für die Einsatzkräfte und den Nachwuchs. Die Ausstattung wird derzeit schrittweise aus dem alten ins neue Gerätehaus überführt. Die offizielle Einweihung mit Landrat Udo Witschers ist für den 6. Juni geplant. Insgesamt kostet das Projekt rund 1,6 Millionen Euro und setzt auf moderne Energie- und Gebäudetechnik. In Schwarzheide beginnen am 1. Juni Bauarbeiten an der Brücke über die Pößnitz im Zuge der Sanierung der B169. Wie der Landesbetrieb Straßenwesen Brandenburg mitteilt, werden unter anderem die Brückengeländer und die Fahrbahn erneuert sowie Betonschäden beseitigt. Die Arbeiten sollen in 2 Bauabschnitten erfolgen und voraussichtlich Ende Juni abgeschlossen sein. Während der Bauzeit wird die Brücke halbseitig gesperrt. Der Verkehr wird mit Ampeln wechselseitig an der Baustelle vorbeigeführt. In Zittau werden Bürger Ende Mai über die mögliche Landesgartenschau 2032 und das Stadtentwicklungsprojekt Green City informiert. Bei letzterem geht es um Fragen der klimaangepassten und nachhaltigen Stadtentwicklung. Geplant sind am Samstag 2 öffentliche Veranstaltungen auf dem Wochenmarkt in Zittau sowie bei den Zukunftstagen Hirschfelde. Die Stadt sieht die mögliche Landesgartenschau als Teil einer langfristigen Entwicklungsstrategie für mehr Klimaanpassung und Lebensqualität. In Spremberg hat der Ausbau des Glasfasernetzes begonnen. Mit einem symbolischen ersten Spatenstich fiel jetzt der Startschuss für das Projekt in Schwarze Pumpe. In den kommenden Monaten sollen rund 8.600 Haushalte schnelles Internet bis ins Haus erhalten. Möglich werden dabei Geschwindigkeiten von bis zu 1 Gigabit pro Sekunde. Die Stadt sieht darin einen wichtigen Schritt für Lebensqualität, Wirtschaft und digitale Infrastruktur. 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
2: Na klar, danke an den Matthias. Und der Service, der fehlt natürlich noch. Und ich muss erstmal, ja, da.
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2: Kleines Katz-und-Maus-Spiel hier mit den vielen bunten Knöpfen, die so blinkern und blinken. Ja, genau. Und damit haben wir dasselbe Phänomen wie vor 30 Minuten noch. Die Ankündigung, dass heute bis zu 22 Grad werden. Uns die Sonne über den Tag begleitet. Und aus Nordwest-Nord da ein leichter Wind unterwegs ist. Oder West-Nordwest? West-Nordwest, genau, so rum. Eieieiei. Weil das klingt irgendwie komisch. Also West-Nordwest, das ist der Wind, der durchs Lausitzwelle-Radioland weht. Sollte man mal genauer hingucken.
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2: Ja, da schauen wir auch genauer hin. Die B156 ist zwischen Briesing und Chillichau voll gesperrt. Die Straße wird hier grundhaft ausgebaut. Eine Umleitung ist über Groß-Dubrau ausgewiesen.
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2: 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Und wir geben es dann an alle anderen weiter.
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2: 8:58 und so schnell kann Zeit vergehen. Reimt sich nicht ganz so, man kann sich ein bisschen zurechtbiegen. Am Mikrofon Alexander Schgade, ich freue mich, dass Sie da sind. Begleite Sie bis um 10 hier mit dem fröhlichen Wecker in den Donnerstag. Und das nächste Lied, ja, Wolfgang Petri hat die deutsche Version gesungen, aber hier ist das Original von Secret Service, Jessica.

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Wunschbox, Wunschli-Zeit an dieser Stelle. Und das zu präsentieren, bereitet mir heute besonders Freude. Denn es wird Geburtstag gefeiert in Drauschkowitz. Gut, es wird an jedem Tag Geburtstag irgendwo gefeiert. Und ich kenne ja auch nicht alle Leute, wie denn auch. Aber eine Nachricht von Yvonne und Diana hat mich dann doch aufmerksam werden lassen. Denn sie haben mir geschrieben, dass der Fadi heute seinen runden Geburtstag feiert. Roland Krause aus Drauschkowitz. Der Mann mit dem Fuchs-Tattoo im Gesicht, dachte ich mir sofort. Ein kleiner Insider darf an dieser Stelle erlaubt sein. Denn Roland und ich, wir kennen uns von der ein oder anderen Veranstaltung im örtlichen Fuchsbergstadion, wie es dort genannt wird. Ja, und Roland, ich war schon so oft bei dir und du warst doch nie bei mir. In diesem Zusammenhang gerne eine Einladung an dich. Komm doch mal hier im Studio vorbei, wir machen uns da was aus und dann sprechen wir mal über die internen Sachen hier, die es zu besprechen gibt. Genau, so machen wir das unter Männern. Also, lieber Roland, im Namen deiner ganzen Familie habe ich die Ehre und das Bedürfnis, dir heute die besten Wünsche zum Geburtstag zu übermitteln. Viel Gesundheit, eine gute Zeit, mach weiter so, auf bald, lass dich feiern und hier und heute nur für dich das Wunschbox-Wunschlied Far, Far Away. Hier ist Slate, auf bald und hab einen ganz, ganz tollen Tag.

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1: Mit Michael Miem. Auch nach einer möglichen Öffnung der wichtigen Schifffahrtsroute durch die Straße von Hormuz rechnet die Wirtschaft nicht mit einer schnellen Normalisierung. Der frühere Wintershall-Chef Seele sagte, die Erholung der globalen Lieferketten werde Monate dauern. Hintergrund sind die Folgen der Spannungen im Nahen Osten für Öl- und Gastransporte sowie internationale Handelswege. Der aktuelle Ebola-Ausbruch in der Demokratischen Republik Kongo wird nach Einschätzung von Experten durch mangelnde medizinische Ausstattung zusätzlich erschwert. Die Tropenärztin Schneider aus Tübingen berichtet, dass Proben von Verdachtsfällen weiterhin über weite Strecken in die Hauptstadt Kinshasa gebracht werden müssen. In der betroffenen Region fehlten bislang geeignete Labore für schnelle Tests. Der Aufbau entsprechender Kapazitäten läuft derzeit erst an. Die Umfrageergebnisse für die Regierung sind schlecht. Und auch für Kanzler Merz wird die Luft dünn. In Berlin kursieren Gerüchte um einen möglichen Kanzlertausch. Für einen Kanzlerwechsel müsste aus den Reihen der Koalition ein konstruktives Misstrauensvotum oder vom Bundeskanzler selber die Vertrauensfrage gestellt werden. Der Politikwissenschaftler Werner Patzelt auf Welt.
2: Wenn dem Wähler es nicht mehr gefällt, dass er nicht mal eine politische Richtungsentscheidung treffen kann, denn nach der Wahl wirken dieselben Parteien zusammen, die vor der Wahl schon zusammen gewirkt haben, dann wird der Wähler eines Tages die AfD mit der absoluten Mehrheit der Mandate im Parlament ausstatten. Insofern wäre es schon vernünftiger seitens der etablierten Parteien, sich zu überlegen, was sie denn falsch gemacht haben beim Umgang mit der AfD.
1: Die Stimmung am deutschen Arbeitsmarkt hat sich im Mai etwas verbessert. Das Beschäftigungsbarometer des Münchner IFO-Instituts legte nach dem zuletzt starken Rückgang wieder leicht zu. Damit fallen die Erwartungen der Unternehmen weniger pessimistisch aus als noch im April. Trotz der leichten Erholung bleibt die Lage am Arbeitsmarkt jedoch angespannt. Die Wirtschaftsweisen warnen vor einem deutlichen Anstieg der Sozialbeiträge in Deutschland. Nach Berechnungen des Sachverständigenrats könnten die Abgaben bis zum Jahr 2040 auf nahezu 50% steigen, wenn die aktuelle Gesetzeslage bestehen bleibt. Betroffen wären alle Bereiche der Sozialversicherung. Die Experten sehen darin eine wachsende Belastung für Beschäftigte und Wirtschaft.
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3: Ein schöner Tag wird ein schöner Donnerstag mit viel, viel Sonne, so wie wir es die Woche schon gewöhnt sind. Und das Ganze bei bis zu 22 Grad und einem leichten Wind aus West-Nordwest.
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3: Zwischen Niederoderwitz und Mittelherwigsdorf ist die B96 voll gesperrt. Die Straße wird grundhaft ausgebaut hier und der Verkehr wird über die B178N umgeleitet.
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3: 03571 425 426, die Nummer des Lausitzwelle Verkehrsdienstes, wo Sie uns gerne Staus, Blitzer, Unfälle oder andere Ungereimtheiten im Straßenverkehr mitteilen können. Und wir geben diese dann an alle anderen weiter.
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3: Jawohl, unter Mikrofon freut sich Alexander Schade. Ich begleite Sie noch bis 10 hier durch den fröhlichen Wecker. Wir haben es jetzt 3 Minuten nach 9. Guten Morgen.

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1: Am 28. Mai 1961 wurde in London die Hilfsorganisation Amnesty International gegründet. Sie setzt sich vor allem für Menschen ein, die aus politischen, ideologischen, religiösen oder ethischen Gründen inhaftiert sind. In 142 Ländern dieser Erde hat Amnesty International bislang derartig gravierende Menschenrechtsverbrechen dokumentiert, beginnend bei A wie Afghanistan bis Z wie Zypern. Unter dem Einfluss der Menschenrechtsorganisation beschlossen die Vereinten Nationen 1998 die Richtung eines internationalen Strafgerichtshofes, ein Meilenstein in der Stärkung der Menschenrechte. Die australische Popsängerin und Schauspielerin Kylie Minogue wurde am 28. Mai 1968 in Melbourne geboren. Bereits mit 11 Jahren stand die Pop-Ikone für verschiedene Fernsehserien vor der Kamera, unter anderem für die auch in Großbritannien sehr erfolgreiche Soap Night Wars. 1989 spielte sie in ihrem ersten Kinofilm Der Delinquenz. Als Sängerin stellte sie schon 1991 einen Rekord in der Musikbranche auf. Die 13 Single-Auskopplungen aus ihrem damals aktuellen Album waren allesamt in die englischen Top 10 gekommen. Das war einmalig in der Popgeschichte. Zu ihren größten Hits zählen The Locomotion und I Should Be So Lucky. 1995 sang sie mit Nick Cave im Duett Where the Wild Roses Grow. 2000 gelang ihr mit der Single Spinning Around ein durchschlagendes Comeback. Das Unmögliche war geschehen. Der 18-jährige Matthias Russ drang mit einer Privatmaschine Cessna 172 ungehindert in den streng bewachten sowjetischen Luftraum ein, flog bis nach Moskau, umkreiste mehrmals den Roten Platz und landete am 28. Mai 1987 um 8.50 Uhr auf der nahegelegenen Moskwa-Brücke. Rust gibt Autogramme an Schaulustige und wird erst Minuten später von Mitarbeitern des KGB festgenommen. Die Weltöffentlichkeit erfährt von dem Coup erst mit einem Tag Verspätung durch eine Meldung der sowjetischen Nachrichtenagentur TASS. Matthias Rust wird wegen illegaler Einreise, Verletzung der internationalen Luftverkehrsregeln und schwerem Rauditums zu 4 Jahren Arbeitslager verurteilt. Nach nur 14 Monaten wird Rust entlassen. Im August 1988 muss er unverzüglich die damalige Sowjetunion verlassen und nach Deutschland zurückkehren. Matthias Rust verkauft seine Geschichte für eine 6-stellige Summe an das Magazin Stern. Die Cessna wird zum doppelten Verkehrswert von einem Kosmetikhersteller erstanden.

So, The Island of Dreams, das ist ja quasi, klingt so schwer nach Urlaub, aber Urlaubswetter haben wir ja auch hier in der Umgebung. Wenn ich aus dem Fenster schaue, scheint die Sonne und das ist nichts Neues, das macht die ganze Woche schon und das wird auch weiterhin so sein. Also heute bis zu 22 Grad, was wir an Temperatur erwarten dürfen, bei eitel Sonnenschein im gesamten Sendegebiet. Und auch morgen geht es so weiter, allerdings wird es da wieder richtig warm, bis zu 26, ich glaube, das war gestern schon mal mehr. Also bis zu 26 Grad geht es nach oben und dann könnten wir uns allerdings nicht ganz so dran gewöhnen, denn weil am Wochenende haben wir so 23, 24 Grad, wird angenehm. Wieder mit Sonnenschein, also ein sonniges Wochenende mit der ein oder anderen Wolke vielleicht, weil ein bisschen Wind haben wir auch dabei aus West, Nordwest und damit können wir leben. Es ist halt Spätfrühling, der uns auf den Sommer vorbereitet. Wir nehmen es einfach so, wie es ist und genießen das. Und hier geht's weiter mit Musik.

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1: Im Studio Matthias Pollmann, guten Morgen. In Warta steht das neue Gerätehaus der Freiwilligen Feuerwehr kurz vor der Einweihung. Der moderne Flachbau ist im vergangenen Jahr entstanden und verbessert deutlich die Arbeitsbedingungen für die Einsatzkräfte und den Nachwuchs. Die Ausstattung wird derzeit schrittweise aus dem alten ins neue Gerätehaus überführt. Die offizielle Einweihung mit Landrat Udo Witschers ist für den 6. Juni geplant. Insgesamt kostet das Projekt rund 1,6 Millionen Euro und setzt auf moderne Energie- und Gebäudetechnik. In Schwarzheide beginnen am 1. Juni Bauarbeiten an der Brücke über die Pößnitz im Zuge der Sanierung der B169. Wie der Landesbetrieb Straßenwesen Brandenburg mitteilt, werden unter anderem die Brückengeländer und die Fahrbahn erneuert sowie Betonschäden beseitigt. Die Arbeiten sollen in 2 Bauabschnitten erfolgen und voraussichtlich Ende Juni abgeschlossen sein. Während der Bauzeit wird die Brücke halbseitig gesperrt. Der Verkehr wird mit Ampeln wechselseitig an der Baustelle vorbeigeführt. In Zittau werden Bürger Ende Mai über die mögliche Landesgartenschau 2032 und das Stadtentwicklungsprojekt Green City informiert. Bei letzterem geht es um Fragen der klimaangepassten und nachhaltigen Stadtentwicklung. Geplant sind am Samstag 2 öffentliche Veranstaltungen auf dem Wochenmarkt in Zittau sowie bei den Zukunftstagen Hirschfelde. Die Stadt sieht die mögliche Landesgartenschau als Teil einer langfristigen Entwicklungsstrategie für mehr Klimaanpassung und Lebensqualität. In Spremberg hat der Ausbau des Glasfasernetzes begonnen. Mit einem symbolischen ersten Spatenstich fiel jetzt der Startschuss für das Projekt in Schwarze Pumpe. In den kommenden Monaten sollen rund 8.600 Haushalte schnelles Internet bis ins Haus erhalten. Möglich werden dabei Geschwindigkeiten von bis zu 1 Gigabit pro Sekunde. Die Stadt sieht darin einen wichtigen Schritt für Lebensqualität, Wirtschaft und digitale Infrastruktur. 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
2: Danke an den Matthias für die Nachrichten aus der Region. Und was mache ich jetzt?
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2: Genau, so sieht's aus. Was haben wir denn in Hoyerswerda anliegen? 16 Grad, es geht steil nach oben, bis zu 22 soll es heute noch gehen. Bei eitel Sonnenschein und leichtem Wind aus West-Nordwest, jetzt wieder fast umgedreht. Aber Nordwest-Nord klingt doof, also ist es West-Nordwest.
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2: Ja, was haben wir denn? Die B156 ist zwischen Briesing und Chillichau voll gesperrt. Die Straße wird hier grundhaft ausgebaut. Eine Umleitung ist über Groß-Dubrau ausgewiesen.
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2: Staus, Blitzer, Unfälle oder andere Ungereimtheiten im Straßenverkehr. Wenn Sie diese entdecken, hier klingelt gerade irgendwo das Telefon, ich muss da gleich mal rangehen, was denn da ist. Vielleicht ist es ja ein Blitzer. Also den können Sie melden und andere Sachen auch. Entsprechend den Straßenverhältnissen 03571 425 426 ist die Nummer, die da dazugehört. Sie rufen an und wir geben es weiter.
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2: Ja, wir sind schon ganz schön durchgerannt heute durch den Donnerstagmorgen, weil 9.34 Uhr haben wir schon, 4 Minuten nach 9:30 und ein paar Minütchen haben wir noch, bis es hier mit dem fröhlichen Wecker gegen 10 dann so langsam zu Ende geht.

So, an dieser Stelle komme ich normalerweise immer um die Ecke und sage, mein Kollege Bernd Vogawa erzählt immer den Geschichtsunterricht. Was hat die Welt bewegt an einem Tag wie diesem, der gerade ist? Also in dem Fall heute 28. Mai. Geschichtswissen und ich mache gerne sowas drumrum. Ja, was ist noch für ein Tag oder beziehungsweise für was steht dieser Tag? Zum Beispiel ist heute der Tag des Hamburgers. Und wir wissen nicht genau, ist der Bürger aus Hamburg damit gemeint? Ist das, was man sich da zwischen die Kiemen schiebt, gemeint? Ja, die Ursprünge des Internationalen Tags des Hamburgers sind unbekannt. Aber der ist wohl heute. Auch wenn der Hamburger höchstwahrscheinlich nach der deutschen Stadt Hamburg benannt ist. Ja, trotzdem ist vielleicht eine Erfindung aus den USA. Wer weiß das alles schon? Ja, ich komme mich auch nicht so richtig klar. Es ist auch nicht großartig gedeutet worden. Aber war gestern mit dem Tag des Purzelbaums und des Cäsarfilms ein bisschen leichter. Ja, ansonsten haben wir noch eine ganze Menge andere Sachen, wie zum Beispiel, was so ein bisschen mahnend auch steht, heute ist der Weltblutkrebstag. Und der entstand aus dem Tag der Lebensspende, welcher 2001, also dieser Tag, da in Erinnerung an die Gründung der deutschen Knochenmarkspenderdatei DKMS erinnern soll, also am 28. Mai 1991. Ja, und seit 2013 wird dieser Tag als Weltblutkrebstag begangen. Ja, so viel dazu. Wissen, was man nicht unbedingt braucht, aber wo man vielleicht mal auch kokettieren kann, wenn es im Gespräch wieder heißt: Ich weiß, was du nicht weißt.

Die Spice Girls um 9.15 Uhr, 9.15 Uhr hätte ich schon gesagt, da hätte ich viel Zeit noch, aber 9.50 Uhr ist es und da sind es noch knapp 10 Minuten, bis hier Schicht im Schacht ist, zumindest für den fröhlichen Wecker am Donnerstag. Ist aber nicht schlimm. Schlimm ist es, wenn ich jetzt keinen Kaffee kriege und die Redaktionssitzung die Kanne ausgetrunken hat, also die Teilnehmer da, dann wäre es schlimm, weil dann, ja, mal sehen, wo ich einen herkriege und ein bisschen Ruhe mache und um 14 Uhr bin ich dann wieder nachmittags für Sie da. Gleiche Stelle, gleiche Welle und morgen hoffe ich doch, dass Sie wieder einschalten, mit dabei sind, wenn wir ins kleine Wochenende, wie mein Kollege Ingo mal zu sagen pflegt, starten. In den Freitag nehme ich hier mit dem fröhlichen Wecker zwischen 6 und 10. Bis dahin, also bis später, haben Sie eine gute Zeit oder dann bis morgen früh. Ihr Alexander Schade. Bin erst mal raus jetzt für einen Moment. Tschüss.

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1: Mit Michael Miem. Auch nach einer möglichen Öffnung der wichtigen Schifffahrtsroute durch die Straße von Hormuz rechnet die Wirtschaft nicht mit einer schnellen Normalisierung. Der frühere Wintershall-Chef Seele sagte, die Erholung der globalen Lieferketten werde Monate dauern. Hintergrund sind die Folgen der Spannungen im Nahen Osten für Öl- und Gastransporte sowie internationale Handelswege. Der aktuelle Ebola-Ausbruch in der Demokratischen Republik Kongo wird nach Einschätzung von Experten durch mangelnde medizinische Ausstattung zusätzlich erschwert. Die Tropenärztin Schneider aus Tübingen berichtet, dass Proben von Verdachtsfällen weiterhin über weite Strecken in die Hauptstadt Kinshasa gebracht werden müssen. In der betroffenen Region fehlten bislang geeignete Labore für schnelle Tests. Der Aufbau entsprechender Kapazitäten läuft derzeit erst an. Die Umfrageergebnisse für die Regierung sind schlecht. Und auch für Kanzler Merz wird die Luft dünn. In Berlin kursieren Gerüchte um einen möglichen Kanzlertausch. Für einen Kanzlerwechsel müsste aus den Reihen der Koalition ein konstruktives Misstrauensvotum oder vom Bundeskanzler selber die Vertrauensfrage gestellt werden. Der Politikwissenschaftler Werner Patzelt auf Welt.
2: Wenn dem Wähler es nicht mehr gefällt, dass er nicht mehr eine politische Richtungsentscheidung treffen kann, denn nach der Wahl wirken dieselben Parteien zusammen, die vor der Wahl schon zusammen gewirkt haben, dann wird der Wähler eines Tages die AfD mit der absoluten Mehrheit der Mandate im Parlament ausstatten. Insofern wäre es schon vernünftiger seitens der etablierten Parteien, sich zu überlegen, was sie denn falsch gemacht haben beim Umgang mit der AfD.
1: Die Stimmung am deutschen Arbeitsmarkt hat sich im Mai etwas verbessert. Das Beschäftigungsbarometer des Münchner IFO-Instituts legte nach dem zuletzt starken Rückgang wieder leicht zu. Damit fallen die Erwartungen der Unternehmen weniger pessimistisch aus als noch im April. Trotz der leichten Erholung bleibt die Lage am Arbeitsmarkt jedoch angespannt. Die Wirtschaftsweisen warnen vor einem deutlichen Anstieg der Sozialbeiträge in Deutschland. Nach Berechnungen des Sachverständigenrats könnten die Abgaben bis zum Jahr 2040 auf nahezu 50% steigen, wenn die aktuelle Gesetzeslage bestehen bleibt. Betroffen wären alle Bereiche der Sozialversicherung. Die Experten sehen darin eine wachsende Belastung für Beschäftigte und Wirtschaft.
0: Das Wetter.
3: Heute strahlt den ganzen Tag über die Sonne über dem Lausitzer Himmel. Die Höchstwerte liegen bei 22 Grad maximal. Das Ganze bei bis zu 15 Sonnenstunden.
0: Der Verkehrsdienst.
3: Die B97 ist zwischen Bernsdorf und Schwebnitz auf einem kurzen Abschnitt vollgesperrt. Hier finden Arbeiten an der Brücke statt. Eine Umleitung ist großräumig über Kamenz ausgeschildert.
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1: Im Studio Matthias Pollmann. Guten Tag. Für den traditionsreichen Elsterlauf am kommenden Sonntag in Bad Liebenwerda zeichnet sich ein neuer Teilnehmerrekord ab. Das haben die Veranstalter mitgeteilt. Aktuell gibt es bereits über 1000 reguläre Anmeldungen. Neu ist in diesem Jahr eine Sparkassen-Marathonstrecke über 42 Kilometer, welche bereits auf reges Interesse stieß. Die weiteren Läufe gehen über Distanzen von 400 Meter für die Jüngsten, 2 Kilometer, 5,7 Kilometer und 11 Kilometer. Hinzu kommen ein Halbmarathon, ein 22,5 Kilometer Walkinglauf und eine 30 Kilometer Radtour, welche traditionell vom Kinder- und Jugendfreizeitzentrum Regenbogen ausgerichtet wird. In Warta steht das neue Gerätehaus der Freiwilligen Feuerwehr kurz vor der Einweihung. Der moderne Flachbau ist im vergangenen Jahr entstanden und verbessert deutlich die Arbeitsbedingungen für die Einsatzkräfte und den Nachwuchs. Die Ausstattung wird derzeit schrittweise aus dem alten ins neue Gerätehaus überführt. Die offizielle Einweihung mit Landrat Udo Witschers ist für den 6. Juni geplant. Insgesamt kostet das Projekt rund 1,6 Millionen Euro und setzt auf moderne Energie- und Gebäudetechnik. In Schwarzheide beginnen am 1. Juni Bauarbeiten an der Brücke über die Pößnitz im Zuge der Sanierung der B169. Wie der Landesbetrieb Straßenwesen Brandenburg mitteilt, werden unter anderem die Brückengeländer und die Fahrbahn erneuert sowie Betonschäden beseitigt. Die Arbeiten sollen in 2 Bauabschnitten erfolgen und voraussichtlich Ende Juni abgeschlossen sein. Während der Bauzeit wird die Brücke halbseitig gesperrt. Der Verkehr wird mit Ampeln wechselseitig an der Baustelle vorbeigeführt. In Zittau werden Bürger Ende Mai über die mögliche Landesgartenschau 2032 und das Stadtentwicklungsprojekt Green City informiert. Bei letzterem geht es um Fragen der klimaangepassten und nachhaltigen Stadtentwicklung. Geplant sind am Samstag 2 öffentliche Veranstaltungen auf dem Wochenmarkt in Zittau sowie bei den Zukunftstagen Hirschfelde. Die Stadt sieht die mögliche Landesgartenschau als Teil einer langfristigen Entwicklungsstrategie für mehr Klimaanpassung und Lebensqualität.
0: Das Wetter.
1: Heute strahlt den ganzen Tag über die Sonne über dem Lausitzer Himmel. Die Höchstwerte liegen bei 22 Grad maximal. Das Ganze bei bis zu 15 Sonnenstunden.
0: Der Verkehrsdienst.
1: Die B97 ist zwischen Bernsdorf und Schwebnitz auf einem kurzen Abschnitt vollgesperrt. Hier finden Arbeiten an der Brücke statt. Eine Umleitung ist großräumig über Kamenz ausgeschildert.
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1: Mit Michael Miem. Auch nach einer möglichen Öffnung der wichtigen Schifffahrtsroute durch die Straße von Hormuz rechnet die Wirtschaft nicht mit einer schnellen Normalisierung. Der frühere Wintershall-Chef Seele sagte, die Erholung der globalen Lieferketten werde Monate dauern. Hintergrund sind die Folgen der Spannungen im Nahen Osten für Öl- und Gastransporte sowie internationale Handelswege. Der aktuelle Ebola-Ausbruch in der Demokratischen Republik Kongo wird nach Einschätzung von Experten durch mangelnde medizinische Ausstattung zusätzlich erschwert. Die Tropenärztin Schneider aus Tübingen berichtet, dass Proben von Verdachtsfällen weiterhin über weite Strecken in die Hauptstadt Kinshasa gebracht werden müssen. In der betroffenen Region fehlten bislang geeignete Labore für schnelle Tests. Der Aufbau entsprechender Kapazitäten läuft derzeit erst an. Die Umfrageergebnisse für die Regierung sind schlecht. Und auch für Kanzler Merz wird die Luft dünn. In Berlin kursieren Gerüchte um einen möglichen Kanzlertausch. Für einen Kanzlerwechsel müsste aus den Reihen der Koalition ein konstruktives Misstrauensvotum oder vom Bundeskanzler selber die Vertrauensfrage gestellt werden. Der Politikwissenschaftler Werner Patzelt auf Welt.
2: Wenn dem Wähler es nicht mehr gefällt, dass er nicht mal eine politische Richtungsentscheidung treffen kann, denn nach der Wahl wirken dieselben Parteien zusammen, die vor der Wahl schon zusammen gewirkt haben, dann wird der Wähler eines Tages die AfD mit der absoluten Mehrheit der Mandate im Parlament ausstatten. Insofern wäre es schon vernünftiger seitens der etablierten Parteien, sich zu überlegen, was sie denn falsch gemacht haben beim Umgang mit der AfD.
1: Die Stimmung am deutschen Arbeitsmarkt hat sich im Mai etwas verbessert. Das Beschäftigungsbarometer des Münchner IFO-Instituts legte nach dem zuletzt starken Rückgang wieder leicht zu. Damit fallen die Erwartungen der Unternehmen weniger pessimistisch aus als noch im April. Trotz der leichten Erholung bleibt die Lage am Arbeitsmarkt jedoch angespannt. Die Wirtschaftsweisen warnen vor einem deutlichen Anstieg der Sozialbeiträge in Deutschland. Nach Berechnungen des Sachverständigenrats könnten die Abgaben bis zum Jahr 2040 auf nahezu 50% steigen, wenn die aktuelle Gesetzeslage bestehen bleibt. Betroffen wären alle Bereiche der Sozialversicherung. Die Experten sehen darin eine wachsende Belastung für Beschäftigte und Wirtschaft.
0: Das Wetter.
3: Heute strahlt den ganzen Tag über die Sonne über dem Lausitzer Himmel. Die Höchstwerte liegen bei 22 Grad maximal. Das Ganze bei bis zu 15 Sonnenstunden.
0: Der Verkehrsdienst.
3: Die B97 ist zwischen Bernsdorf und Schwebnitz auf einem kurzen Abschnitt vollgesperrt. Hier finden Arbeiten an der Brücke statt. Eine Umleitung ist großräumig über Kamenz ausgeschildert.
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1: Im Studio Matthias Pollmann. Guten Tag. Für den traditionsreichen Elsterlauf am kommenden Sonntag in Bad Liebenwerda zeichnet sich ein neuer Teilnehmerrekord ab. Das haben die Veranstalter mitgeteilt. Aktuell gibt es bereits über 1000 reguläre Anmeldungen. Neu ist in diesem Jahr eine Sparkassen-Marathonstrecke über 42 Kilometer, welche bereits auf reges Interesse stieß. Die weiteren Läufe gehen über Distanzen von 400 Meter für die Jüngsten, 2 Kilometer, 5,7 Kilometer und 11 Kilometer. Hinzu kommen ein Halbmarathon, ein 22,5 Kilometer Walkinglauf und eine 30 Kilometer Radtour, welche traditionell vom Kinder- und Jugendfreizeitzentrum Regenbogen ausgerichtet wird. In Warta steht das neue Gerätehaus der Freiwilligen Feuerwehr kurz vor der Einweihung. Der moderne Flachbau ist im vergangenen Jahr entstanden und verbessert deutlich die Arbeitsbedingungen für die Einsatzkräfte und den Nachwuchs. Die Ausstattung wird derzeit schrittweise aus dem alten ins neue Gerätehaus überführt. Die offizielle Einweihung mit Landrat Udo Witschers ist für den 6. Juni geplant. Insgesamt kostet das Projekt rund 1,6 Millionen Euro und setzt auf moderne Energie- und Gebäudetechnik. In Schwarzheide beginnen am 1. Juni Bauarbeiten an der Brücke über die Pößnitz im Zuge der Sanierung der B169. Wie der Landesbetrieb Straßenwesen Brandenburg mitteilt, werden unter anderem die Brückengeländer und die Fahrbahn erneuert sowie Betonschäden beseitigt. Die Arbeiten sollen in 2 Bauabschnitten erfolgen und voraussichtlich Ende Juni abgeschlossen sein. Während der Bauzeit wird die Brücke halbseitig gesperrt. Der Verkehr wird mit Ampeln wechselseitig an der Baustelle vorbeigeführt. In Zittau werden Bürger Ende Mai über die mögliche Landesgartenschau 2032 und das Stadtentwicklungsprojekt Green City informiert. Bei letzterem geht es um Fragen der klimaangepassten und nachhaltigen Stadtentwicklung. Geplant sind am Samstag 2 öffentliche Veranstaltungen auf dem Wochenmarkt in Zittau sowie bei den Zukunftstagen Hirschfelde. Die Stadt sieht die mögliche Landesgartenschau als Teil einer langfristigen Entwicklungsstrategie für mehr Klimaanpassung und Lebensqualität.
0: Das Wetter.
1: Heute strahlt den ganzen Tag über die Sonne über dem Lausitzer Himmel. Die Höchstwerte liegen bei 22 Grad maximal. Das Ganze bei bis zu 15 Sonnenstunden.
0: Der Verkehrsdienst.
1: Die B97 ist zwischen Bernsdorf und Schwebnitz auf einem kurzen Abschnitt vollgesperrt. Hier finden Arbeiten an der Brücke statt. Eine Umleitung ist großräumig über Kamenz ausgeschildert.
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1: Im Studio ist Michael Miem. Frankreich will seinen nuklearen Schutzschirm stärker auf europäische Partner ausweiten. Nach Angaben von Präsident Macron schließt sich nun auch Norwegen der französischen Strategie zur atomaren Abschreckung an. Unterdessen hat auch die NATO Umstrukturierungen angekündigt. Unter anderem ist die Ostflanke des Bündnisses betroffen. Auch Deutschland spielt dabei eine große Rolle. Bundesverteidigungsminister Pistorius bei einem Besuch in Kanada.
2: Wir müssen uns weniger auf das konzentrieren, was andere machen. Es geht darum, was wir machen. Vor dem Weißen Haus oder einem anderen Gebäude in der Welt zu sitzen und wie das Kaninchen auf die Schlange zu starren, würde uns nicht stärker machen, es macht uns schwächer.
1: Auch die Zusammenarbeit mit Kanada soll ausgeweitet werden. Der Sicherheitsexperte Nico Langer auffällt.
3: Zunächst mal gut finde ich, dass Deutschland, aber auch andere in Europa zu Kanada engen Kontakt halten. Das ist ein NATO-Partner in Nordamerika. Wenn es mit den USA schwierig ist, mit Kanada kann man, glaube ich, noch viele Kooperationen voranbringen. Was das heißt jetzt für diese Phase, in der sich ja immer mehr abzeichnet, dass die Europäer für Sicherheit in Europa selbst sorgen müssen, dass sie viele Aufgaben übernehmen müssen, die bisher die Amerikaner übernommen haben.
1: Trotz Waffenruhe und laufender Verhandlungen haben sich die USA und der Iran in der Straße von Hormuz erneut gegenseitige Angriffe vorgeworfen. Nach US-Angaben griff das Militär eine Stellung an, von der aus Drohnen gesteuert worden seien. Iranische Medien berichteten dagegen, die Revolutionsgarden hätten einen amerikanischen Öltanker zum Umkehren gezwungen. Die Stimmung in der deutschen Chemieindustrie hat sich weiter verschlechtert. Nach Angaben des IFO-Instituts sind die Geschäftserwartungen der Branche im Mai auf den niedrigsten Stand seit Herbst 2022 gefallen. Unternehmen bewerten vor allem ihre Zukunftsaussichten deutlich negativer als noch im Vormonat. Die aktuelle Geschäftslage wurde dagegen etwas besser eingeschätzt. Die Einkommen vieler Beschäftigter in Deutschland haben zum Jahresbeginn erneut stärker zugelegt als die Verbraucherpreise. Nach Angaben des Statistischen Bundesamtes stiegen die Reallöhne im ersten Quartal im Vergleich zum Vorjahreszeitraum spürbar an. Soweit die Meldungen aus der Nachrichtenredaktion.
0: Das Wetter.
4: Heute strahlt den ganzen Tag über die Sonne über dem Lausitzer Himmel. Die Höchstwerte liegen bei 22 Grad maximal. Das Ganze bei bis zu 15 Sonnenstunden.
0: Der Verkehrsdienst.
4: Die B97 ist zwischen Bernsdorf und Schwebnitz auf einem kurzen Abschnitt vollgesperrt. Hier finden Arbeiten an der Brücke statt. Eine Umleitung ist großräumig über Kamenz ausgeschildert.
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1: Im Studio Matthias Pollmann. Guten Tag. Für den traditionsreichen Elsterlauf am kommenden Sonntag in Bad Liebenwerda zeichnet sich ein neuer Teilnehmerrekord ab. Das haben die Veranstalter mitgeteilt. Aktuell gibt es bereits über 1000 reguläre Anmeldungen. Neu ist in diesem Jahr eine Sparkassen-Marathonstrecke über 42 Kilometer, welche bereits auf reges Interesse stieß. Die weiteren Läufe gehen über Distanzen von 400 Meter für die Jüngsten, 2 Kilometer, 5,7 Kilometer und 11 Kilometer. Hinzu kommen ein Halbmarathon, ein 22,5 Kilometer Walkinglauf und eine 30 Kilometer Radtour, welche traditionell vom Kinder- und Jugendfreizeitzentrum Regenbogen ausgerichtet wird. In Warta steht das neue Gerätehaus der Freiwilligen Feuerwehr kurz vor der Einweihung. Der moderne Flachbau ist im vergangenen Jahr entstanden und verbessert deutlich die Arbeitsbedingungen für die Einsatzkräfte und den Nachwuchs. Die Ausstattung wird derzeit schrittweise aus dem alten ins neue Gerätehaus überführt. Die offizielle Einweihung mit Landrat Udo Witschers ist für den 6. Juni geplant. Insgesamt kostet das Projekt rund 1,6 Millionen Euro und setzt auf moderne Energie- und Gebäudetechnik. In Schwarzheide beginnen am 1. Juni Bauarbeiten an der Brücke über die Pößnitz im Zuge der Sanierung der B169. Wie der Landesbetrieb Straßenwesen Brandenburg mitteilt, werden unter anderem die Brückengeländer und die Fahrbahn erneuert sowie Betonschäden beseitigt. Die Arbeiten sollen in zwei Bauabschnitten erfolgen und voraussichtlich Ende Juni abgeschlossen sein. Während der Bauzeit wird die Brücke halbseitig gesperrt. Der Verkehr wird mit Ampeln wechselseitig an der Baustelle vorbeigeführt. In Zittau werden Bürger Ende Mai über die mögliche Landesgartenschau 2032 und das Stadtentwicklungsprojekt Green City informiert. Bei letzterem geht es um Fragen der klimaangepassten und nachhaltigen Stadtentwicklung. Geplant sind am Samstag zwei öffentliche Veranstaltungen auf dem Wochenmarkt in Zittau sowie bei den Zukunftstagen Hirschfelde. Die Stadt sieht die mögliche Landesgartenschau als Teil einer langfristigen Entwicklungsstrategie für mehr Klimaanpassung und Lebensqualität.
0: Das Wetter.
1: Heute strahlt den ganzen Tag über die Sonne über dem Lausitzer Himmel. Die Höchstwerte liegen bei 22 Grad maximal. Das Ganze bei bis zu 15 Sonnenstunden.
0: Der Verkehrsdienst.
1: Die B97 ist zwischen Bernsdorf und Schwebnitz auf einem kurzen Abschnitt vollgesperrt. Hier finden Arbeiten an der Brücke statt. Eine Umleitung ist großräumig über Kamenz ausgeschildert.
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1: Im Studio ist Michael Miem. Frankreich will seinen nuklearen Schutzschirm stärker auf europäische Partner ausweiten. Nach Angaben von Präsident Macron schließt sich nun auch Norwegen der französischen Strategie zur atomaren Abschreckung an. Unterdessen hat auch die NATO Umstrukturierungen angekündigt. Unter anderem ist die Ostflanke des Bündnisses betroffen. Auch Deutschland spielt dabei eine große Rolle. Bundesverteidigungsminister Pistorius bei einem Besuch in Kanada.
2: Wir müssen uns weniger auf das konzentrieren, was andere machen. Es geht darum, was wir machen. Vor dem Weißen Haus oder einem anderen Gebäude in der Welt zu sitzen und wie das Kaninchen auf die Schlange zu starren, würde uns nicht stärker machen. Es macht uns schwächer.
1: Auch die Zusammenarbeit mit Kanada soll ausgeweitet werden. Der Sicherheitsexperte Nico Langer auffällt.
3: Zunächst mal gut, finde ich, dass Deutschland, aber auch andere in Europa zu Kanada engen Kontakt halten. Das ist ein NATO-Partner in Nordamerika. Wenn es mit den USA schwierig ist, mit Kanada kann man, glaube ich, noch viele Kooperationen voranbringen. Was das heißt jetzt für diese Phase, in der sich ja immer mehr abzeichnet, dass die Europäer für Sicherheit in Europa selbst sorgen müssen, dass sie viele Aufgaben übernehmen müssen, die bisher die Amerikaner übernommen haben.
1: Trotz Waffenruhe und laufender Verhandlungen haben sich die USA und der Iran in der Straße von Hormuz erneut gegenseitige Angriffe vorgeworfen. Nach US-Angaben griff das Militär eine Stellung an, von der aus Drohnen gesteuert worden seien. Iranische Medien berichteten dagegen, die Revolutionsgarden hätten einen amerikanischen Öltanker zum Umkehren gezwungen. Die Stimmung in der deutschen Chemieindustrie hat sich weiter verschlechtert. Nach Angaben des IFO-Instituts sind die Geschäftserwartungen der Branche im Mai auf den niedrigsten Stand seit Herbst 2022 gefallen. Unternehmen bewerten vor allem ihre Zukunftsaussichten deutlich negativer als noch im Vormonat. Die aktuelle Geschäftslage wurde dagegen etwas besser eingeschätzt. Die Einkommen vieler Beschäftigter in Deutschland haben zum Jahresbeginn erneut stärker zugelegt als die Verbraucherpreise. Nach Angaben des Statistischen Bundesamtes stiegen die Reallöhne im ersten Quartal im Vergleich zum Vorjahreszeitraum spürbar an. Soweit die Meldungen aus der Nachrichtenredaktion.
4: Das Wetter.
5: Heute strahlt den ganzen Tag über die Sonne über dem Lausitzer Himmel. Die Höchstwerte liegen bei 22 Grad maximal. Das Ganze bei bis zu 15 Sonnenstunden.
4: Der Verkehrsdienst.
5: Die B97 ist zwischen Bernsdorf und Schwebnitz auf einem kurzen Abschnitt vollgesperrt. Hier finden Arbeiten an der Brücke statt. Eine Umleitung ist großräumig über Kamenz ausgeschildert.
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1: Im Studio Matthias Pollmann. Guten Tag. Für den traditionsreichen Elsterlauf am kommenden Sonntag in Bad Liebenwerda zeichnet sich ein neuer Teilnehmerrekord ab. Das haben die Veranstalter mitgeteilt. Aktuell gibt es bereits über 1000 reguläre Anmeldungen. Neu ist in diesem Jahr eine Sparkassen-Marathonstrecke über 42 Kilometer, welche bereits auf reges Interesse stieß. Die weiteren Läufe gehen über Distanzen von 400 Meter für die Jüngsten, 2 Kilometer, 5,7 Kilometer und 11 Kilometer. Hinzu kommen ein Halbmarathon, ein 22,5 Kilometer Walkinglauf und eine 30 Kilometer Radtour, welche traditionell vom Kinder- und Jugendfreizeitzentrum Regenbogen ausgerichtet wird. In Warta steht das neue Gerätehaus der Freiwilligen Feuerwehr kurz vor der Einweihung. Der moderne Flachbau ist im vergangenen Jahr entstanden und verbessert deutlich die Arbeitsbedingungen für die Einsatzkräfte und den Nachwuchs. Die Ausstattung wird derzeit schrittweise aus dem alten ins neue Gerätehaus überführt. Die offizielle Einweihung mit Landrat Udo Witschers ist für den 6. Juni geplant. Insgesamt kostet das Projekt rund 1,6 Millionen Euro und setzt auf moderne Energie- und Gebäudetechnik. In Schwarzheide beginnen am 1. Juni Bauarbeiten an der Brücke über die Pößnitz im Zuge der Sanierung der B169. Wie der Landesbetrieb Straßenwesen Brandenburg mitteilt, werden unter anderem die Brückengeländer und die Fahrbahn erneuert sowie Betonschäden beseitigt. Die Arbeiten sollen in zwei Bauabschnitten erfolgen und voraussichtlich Ende Juni abgeschlossen sein. Während der Bauzeit wird die Brücke halbseitig gesperrt. Der Verkehr wird mit Ampeln wechselseitig an der Baustelle vorbeigeführt. In Zittau werden Bürger Ende Mai über die mögliche Landesgartenschau 2032 und das Stadtentwicklungsprojekt Green City informiert. Bei letzterem geht es um Fragen der klimaangepassten und nachhaltigen Stadtentwicklung. Geplant sind am Samstag zwei öffentliche Veranstaltungen auf dem Wochenmarkt in Zittau sowie bei den Zukunftstagen Hirschfelde. Die Stadt sieht die mögliche Landesgartenschau als Teil einer langfristigen Entwicklungsstrategie für mehr Klimaanpassung und Lebensqualität.
0: Das Wetter.
1: Heute strahlt den ganzen Tag über die Sonne über dem Lausitzer Himmel. Die Höchstwerte liegen bei 22 Grad maximal. Das Ganze bei bis zu 15 Sonnenstunden.
0: Der Verkehrsdienst.
1: Die B97 ist zwischen Bernsdorf und Schwebnitz auf einem kurzen Abschnitt vollgesperrt. Hier finden Arbeiten an der Brücke statt. Eine Umleitung ist großräumig über Kamenz ausgeschildert.
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1: Im Studio ist Michael Miem. Frankreich will seinen nuklearen Schutzschirm stärker auf europäische Partner ausweiten. Nach Angaben von Präsident Macron schließt sich nun auch Norwegen der französischen Strategie zur atomaren Abschreckung an. Unterdessen hat auch die NATO Umstrukturierungen angekündigt. Unter anderem ist die Ostflanke des Bündnisses betroffen. Auch Deutschland spielt dabei eine große Rolle. Bundesverteidigungsminister Pistorius bei einem Besuch in Kanada.
2: Wir müssen uns weniger auf das konzentrieren, was andere machen. Es geht darum, was wir machen. Vor dem Weißen Haus oder einem anderen Gebäude in der Welt zu sitzen und wie das Kaninchen auf die Schlange zu starren, würde uns nicht stärker machen, es macht uns schwächer.
1: Auch die Zusammenarbeit mit Kanada soll ausgeweitet werden. Der Sicherheitsexperte Nico Langer auffällt.
3: Zunächst mal gut finde ich, dass Deutschland, aber auch andere in Europa zu Kanada engen Kontakt halten. Das ist ein NATO-Partner in Nordamerika. Wenn es mit den USA schwierig ist, mit Kanada kann man, glaube ich, noch viele Kooperationen voranbringen. Was das heißt jetzt für diese Phase, in der sich ja immer mehr abzeichnet, dass die Europäer für Sicherheit in Europa selbst sorgen müssen, dass sie viele Aufgaben übernehmen müssen, die bisher die Amerikaner übernommen haben.
1: Trotz Waffenruhe und laufender Verhandlungen haben sich die USA und der Iran in der Straße von Hormuz erneut gegenseitige Angriffe vorgeworfen. Nach US-Angaben griff das Militär eine Stellung an, von der aus Drohnen gesteuert worden seien. Iranische Medien berichteten dagegen, die Revolutionsgarden hätten einen amerikanischen Öltanker zum Umkehren gezwungen. Die Stimmung in der deutschen Chemieindustrie hat sich weiter verschlechtert. Nach Angaben des IFO-Instituts sind die Geschäftserwartungen der Branche im Mai auf den niedrigsten Stand seit Herbst 2022 gefallen. Unternehmen bewerten vor allem ihre Zukunftsaussichten deutlich negativer als noch im Vormonat. Die aktuelle Geschäftslage wurde dagegen etwas besser eingeschätzt. Die Einkommen vieler Beschäftigter in Deutschland haben zum Jahresbeginn erneut stärker zugelegt als die Verbraucherpreise. Nach Angaben des Statistischen Bundesamtes stiegen die Reallöhne im ersten Quartal im Vergleich zum Vorjahreszeitraum spürbar an. Soweit die Meldungen aus der Nachrichtenredaktion.
0: Das Wetter.
4: Bis zum Abend bleibt es weiter sonnig. Auch die Nacht zeigt sich durchweg klar, mit Tiefstwerten heute um die 7 Grad. Morgen am Freitag wird es dann wieder etwas wärmer mit Höchstwerten bis 25 Grad und vereinzelt auch mal dichten Wolkenfeldern.
0: Der Verkehrsdienst.
4: In Hochkirch ist die B6 voll gesperrt. Hier wird die Straße grundhaft ausgebaut. Die Umleitung erfolgt großräumig über Wurschen.
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4: 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Wir wünschen allen eine gute Fahrt.
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Es ist nach 14 Uhr und somit ertönt meine Stimme wieder. Schön, dass Sie mit dabei sind, vorm Gerät und ich vorm Mikrofon. Es ist eine gute Kombination, wie ich finde, und ich darf Sie heute ein Stück weit durch den Nachmittag begleiten. Informationen habe ich auch für Sie dabei, wie zum Beispiel unser Kommentiert. Jeden Donnerstag, Sie wissen ja, ein Lausitzer, eine Lausitzerin kommt zu Wort. Heute ist das Anja Paumen und ihr Thema hören wir dann gegen 3:45. So sieht's aus. 3:45 geht's kurz nach Neukirch, das in der Lausitz. Und da soll ein Markt gebaut werden oder auch nicht oder doch oder nicht. Also geht's eine ganze Weile hin und her. Wie der Stand der Dinge dort ist, da hören wir 3:45 mal rein. 3:45 ist es mir ein Bedürfnis, da spielen wir das Wunschbox-Wunschlied, weil es gibt was zu feiern, nämlich einen runden Geburtstag. Der Roland feiert heute seinen Geburtstag und der hat da auch sich ein Lied gewünscht, beziehungsweise nicht er selber, er weiß es gar nicht, sondern seine Familie wünscht ihm damit alles Gute und mehr dazu dann gegen 3:45. 4:45 fliegt wieder Amy Grant auf, könnte auch in Zukunft einer der Wunschlieder werden, wenn Ihnen denn die CD der Woche gefällt, die diese Woche aufliegt.

Weil da spielen wir jeden Tag ein Liedl davon, um sie davon ein Stück weit zu begeistern. So wie jede Woche aufs Neue immer wieder. Und kurz vor Ende der Sendung, also kurz vor 17 Uhr, kommt dann nochmal unser Geschichtslehrer Bernd Vogawa zu Wort und wird berichten, was die Welt an einem 28. Mai bewegt hat. Also, ich wünsche gute Unterhaltung und eine sehr, sehr kurzweilige Zeit, begleitet von viel, viel Musik.

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1: Im Studio Matthias Pollmann. Guten Tag. Der Kampf um die Klinik für Gynäkologie und Geburtshilfe am Krankenhaus Kamenz geht weiter. Im Sonderkreistag des Landkreises Bautzen haben sich gestern alle Kreisräte einstimmig gegen die geplante Schließung der Geburtshilfe ausgesprochen. Landrat Udo Witscher soll nun gemeinsam mit Klinikleitung, Sozialministerium und Landesdirektion nach Lösungen suchen. Außerdem fordert der Kreistag, die Schließung vorerst auszusetzen. Während der Sitzung schilderten Hebammen, Ärzte und werdende Eltern ihre Sorgen über längere Fahrzeiten und mögliche Risiken bei Geburten. Die Klinikleitung verweist dagegen auf sinkende Geburtenzahlen und wirtschaftlichen Druck. Für den traditionsreichen Elsterlauf am kommenden Sonntag in Bad Liebenwerder zeichnet sich ein neuer Teilnehmerrekord ab. Das haben die Veranstalter mitgeteilt. Aktuell gibt es bereits über 1000 reguläre Anmeldungen. Neu ist in diesem Jahr eine Sparkassen-Marathonstrecke über 42 Kilometer, welche bereits auf reges Interesse stieß. Die weiteren Läufe gehen über Distanzen von 400 Meter für die Jüngsten, 2 Kilometer, 5,7 Kilometer und 11 Kilometer. Hinzu kommen ein Halbmarathon, ein 22,5 Kilometer Walkinglauf und eine 30 Kilometer Radtour, welche traditionell vom Kinder- und Jugendfreizeitzentrum Regenbogen ausgerichtet wird. In Warta steht das neue Gerätehaus der Freiwilligen Feuerwehr kurz vor der Einweihung. Der moderne Flachbau ist im vergangenen Jahr entstanden und verbessert deutlich die Arbeitsbedingungen für die Einsatzkräfte und den Nachwuchs. Die Ausstattung wird derzeit schrittweise aus dem alten ins neue Gerätehaus überführt. Die offizielle Einweihung mit Landrat Udo Witschers ist für den 6. Juni geplant. Insgesamt kostet das Projekt rund 1,6 Millionen Euro und setzt auf moderne Energie- und Gebäudetechnik. In Schwarzheide beginnen am 1. Juni Bauarbeiten an der Brücke über die Pößnitz im Zuge der Sanierung der B169. Wie der Landesbetrieb Straßenwesen Brandenburg mitteilt, werden unter anderem die Brückengeländer und die Fahrbahn erneuert sowie Betonschäden beseitigt. Die Arbeiten sollen in 2 Bauabschnitten erfolgen und voraussichtlich Ende Juni abgeschlossen sein. Während der Bauzeit wird die Brücke halbseitig gesperrt. Der Verkehr wird mit Ampeln wechselseitig an der Baustelle vorbeigeführt.
0: Das Wetter.
1: Bis zum Abend bleibt es weiter sonnig. Auch die Nacht zeigt sich durchweg klar, mit Tiefstwerten heute um die 7 Grad. Morgen am Freitag wird es dann wieder etwas wärmer mit Höchstwerten bis 25 Grad und vereinzelt auch mal dichten Wolkenfeldern.
0: Der Verkehrsdienst.
1: In Hochkirch ist die B6 voll gesperrt. Hier wird die Straße grundhaft ausgebaut. Die Umleitung erfolgt großräumig über Wurschen.
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1: 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Wir wünschen allen eine gute Fahrt.
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0: Es ist Donnerstag und damit heißt es jetzt und hier kommentiert. Sie wissen, ein Lausitzer, eine Lausitzerin kommen jede Woche zu Wort, sprechen über Themen unserer Zeit, die sie selbst bewegen, die uns vielleicht auch anregen sollen, selbst einmal darüber nachzudenken. Heute Anja Paumen kommt zu Wort. Die Autorin, Biologin und Klimaexpertin aus Senftenberg hat sich darüber Gedanken gemacht. Ich nenne es mal so, ist schneller immer besser oder sollte man vielleicht auch die Pausen genießen und sie so nehmen, wie sie sind? Und wir hören einfach rein, was sie zu berichten weiß.
1: Kommentiert. Ja zur Pause, nein zur Beschleunigung. Die Feiertage sind vorbei. Ich hoffe, Sie hatten eine gute Zeit. Die meisten, die ich kenne, sagen, Sie haben einfach nicht genug Zeit für das, was Ihnen wichtig ist. Wie ist das bei Ihnen? Mir scheint, in unserer Gesellschaft versuchen alle, ihre Zeit besser zu nutzen. Auf der Arbeit heißt es, wir müssen die Besprechungen effizienter gestalten. Die Bundesregierung möchte, dass wir Vollzeit arbeiten und nennt Teilzeit negativ einen Lifestyle-Trend. Und sogar die Europäische Union nennt ihre neue Wirtschaftsstrategie Accelerate EU, also auf Deutsch beschleunige die EU. Also effizienter, mehr und schneller sollen wir arbeiten. Dann pausieren wir doch mal einen Moment und fragen uns, wozu? Ist es das, was wir wirklich brauchen? Oder sind wir am Ende des Tages nur noch erschöpfter und zählen allein die Zeit bis zum Wochenende? Es gibt dazu einen Bezug zur Klimawissenschaft. Seit Mitte des letzten Jahrhunderts befindet sich die Menschheit in der Phase der großen Beschleunigung. Auf Englisch heißt das Great Acceleration. Kennzeichen: steigender Energieverbrauch, wachsende Erdbevölkerung. Die Folgen: immer höhere Ausstöße von Treibhausgasen und natürlich der weltweite Temperaturanstieg. Nicht zu vergessen, mehr Abfälle, mehr Wasser- und Landverbrauch, Auslöschung von Tier- und Pflanzenarten. Und was fällt uns schlauen Menschen nun ein, um diese Probleme zu lösen? Noch schneller werden und noch mehr produzieren. Also ein Feuer löschen, indem wir Benzin hineingießen. Was wir brauchen, ist von vielem weniger. Etwa weniger Aufgaben pro Zeiteinheit. Dann macht die Arbeit mehr Freude und bringt bessere Ergebnisse. Und ja, wir brauchen unsere Feiertage, alle. Ich fordere, ein Ende der Debatte, einen weiteren Feiertag zu streichen. Schließlich sind sie auch Kulturgut. Und jetzt kommt es. Ja, wir brauchen Urlaub, aber wenn die Arbeit weniger Stress erzeugt, dann können es auch weniger Urlaubstage pro Jahr sein. In diesem Sinne, lassen Sie sich nicht hetzen, feiern Sie die Pause.
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Ja, hallo, wir haben eine Unfallmeldung von der B97, kam gerade rein, Mike hat angerufen, Alex auch, da geht gerade nicht mehr viel, da gab es einen Unfall zwischen Pkw und Motorrad, die Fahrbahn ist halbseitig gesperrt, ich wiederhole B97 zwischen Bernsdorf und Hoyerswerda, nochmal B97 zwischen Bernsdorf und Hoyerswerda, halbseitige Sperrung, es gab einen Unfall zwischen Pkw und Motorrad.

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1: Im Studio ist Michael Miem. Frankreich will seinen nuklearen Schutzschirm stärker auf europäische Partner ausweiten. Nach Angaben von Präsident Macron schließt sich nun auch Norwegen der französischen Strategie zur atomaren Abschreckung an. Unterdessen hat auch die NATO Umstrukturierungen angekündigt. Unter anderem ist die Ostflanke des Bündnisses betroffen. Auch Deutschland spielt dabei eine große Rolle. Bundesverteidigungsminister Pistorius bei einem Besuch in Kanada.
2: Wir müssen uns weniger auf das konzentrieren, was andere machen. Es geht darum, was wir machen. Vor dem Weißen Haus oder einem anderen Gebäude in der Welt zu sitzen und wie das Kaninchen auf die Schlange zu starren, würde uns nicht stärker machen, es macht uns schwächer.
1: Auch die Zusammenarbeit mit Kanada soll ausgeweitet werden. Der Sicherheitsexperte Nico Langer auffällt.
3: Zunächst mal gut finde ich, dass Deutschland, aber auch andere in Europa zu Kanada engen Kontakt halten. Das ist ein NATO-Partner in Nordamerika. Wenn es mit den USA schwierig ist, mit Kanada kann man, glaube ich, noch viele Kooperationen voranbringen. Was das heißt jetzt für diese Phase, in der sich ja immer mehr abzeichnet, dass die Europäer für Sicherheit in Europa selbst sorgen müssen, dass sie viele Aufgaben übernehmen müssen, die bisher die Amerikaner übernommen haben.
1: Trotz Waffenruhe und laufender Verhandlungen haben sich die USA und der Iran in der Straße von Hormuz erneut gegenseitige Angriffe vorgeworfen. Nach US-Angaben griff das Militär eine Stellung an, von der aus Drohnen gesteuert worden seien. Iranische Medien berichteten dagegen, die Revolutionsgarden hätten einen amerikanischen Öltanker zum Umkehren gezwungen. Die Stimmung in der deutschen Chemieindustrie hat sich weiter verschlechtert. Nach Angaben des IFO-Instituts sind die Geschäftserwartungen der Branche im Mai auf den niedrigsten Stand seit Herbst 2022 gefallen. Unternehmen bewerten vor allem ihre Zukunftsaussichten deutlich negativer als noch im Vormonat. Die aktuelle Geschäftslage wurde dagegen etwas besser eingeschätzt. Die Einkommen vieler Beschäftigter in Deutschland haben zum Jahresbeginn erneut stärker zugelegt als die Verbraucherpreise. Nach Angaben des Statistischen Bundesamtes stiegen die Reallöhne im ersten Quartal im Vergleich zum Vorjahreszeitraum spürbar an. Soweit die Meldungen aus der Nachrichtenredaktion.
0: Das Wetter.
4: Bis zum Abend bleibt es weiter sonnig. Auch die Nacht zeigt sich durchweg klar, mit Tiefstwerten heute um die 7 Grad. Morgen am Freitag wird es dann wieder etwas wärmer mit Höchstwerten bis 25 Grad und vereinzelt auch mal dichten Wolkenfeldern.
0: Der Verkehrsdienst.
4: In Hochkirch ist die B6 voll gesperrt. Hier wird die Straße grundhaft ausgebaut. Die Umleitung erfolgt großräumig über Wurschen.
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4: 035 71 425 426. 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Wir wünschen allen eine gute Fahrt.
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Zu viel, zu wenig, gewollt, ungewollt. Was ist los in Neukirch mit Edeka und Netto? In Neukirch kündigt seit Anfang Mai ein großes Bauschild den Neubau eines kombinierten Edeka- und Netto-Marktes an. Geplant sind zwei direkt verbundene Märkte mit insgesamt 2650 Quadratmetern Verkaufsfläche und 132 Parkflächen. Die Baugenehmigung dafür wurde bereits im Juni 2025 erteilt, nachdem der Gemeinderat dem Vorhaben mehrheitlich zugestimmt hatte. Kritiker bemängeln jedoch die Lage im Überschwemmungsgebiet und zweifeln den Bedarf an. Zusätzlich läuft ein Rechtsstreit. Die Stadt Wilton hat Widerspruch gegen die Genehmigung eingelegt, weil sie Nachteile für ihren eigenen Einkaufsstandort befürchtet. Der Fall liegt inzwischen bei der Landesdirektion Sachsen, die wegen der Komplexität noch keine Entscheidung getroffen hat. Auch der Investor äußert sich derzeit nicht zum möglichen Baustart. Deshalb bleibt unklar, wann oder ob überhaupt gebaut wird. Gegner des Projekts vermuten, dass das Bauschild vor allem symbolisch zeigen soll, dass am Vorhaben festgehalten wird. Wiltons Bürgermeister warnt zudem davor, trotz ungeklärter Rechtslage mit dem Bau zu beginnen.

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1: Im Studio Matthias Pollmann. Guten Tag. Der Kampf um die Klinik für Gynäkologie und Geburtshilfe am Krankenhaus Kamenz geht weiter. Im Sonderkreistag des Landkreises Bautzen haben sich gestern alle Kreisräte einstimmig gegen die geplante Schließung der Geburtshilfe ausgesprochen. Landrat Udo Witschers soll nun gemeinsam mit Klinikleitung, Sozialministerium und Landesdirektion nach Lösungen suchen. Außerdem fordert der Kreistag, die Schließung vorerst auszusetzen. Während der Sitzung schilderten Hebammen, Ärzte und werdende Eltern ihre Sorgen über längere Fahrzeiten und mögliche Risiken bei Geburten. Die Klinikleitung verweist dagegen auf sinkende Geburtenzahlen und wirtschaftlichen Druck. Für den traditionsreichen Elsterlauf am kommenden Sonntag in Bad Liebenwerda zeichnet sich ein neuer Teilnehmerrekord ab. Das haben die Veranstalter mitgeteilt. Aktuell gibt es bereits über 1000 reguläre Anmeldungen. Neu ist in diesem Jahr eine Sparkassen-Marathonstrecke über 42 Kilometer, welche bereits auf reges Interesse stieß. Die weiteren Läufe gehen über Distanzen von 400 Meter für die Jüngsten, 2 Kilometer, 5,7 Kilometer und 11 Kilometer. Hinzu kommen ein Halbmarathon, ein 22,5 Kilometer Walkinglauf und eine 30 Kilometer Radtour, welche traditionell vom Kinder- und Jugendfreizeitzentrum Regenbogen ausgerichtet wird. In Warta steht das neue Gerätehaus der Freiwilligen Feuerwehr kurz vor der Einweihung. Der moderne Flachbau ist im vergangenen Jahr entstanden und verbessert deutlich die Arbeitsbedingungen für die Einsatzkräfte und den Nachwuchs. Die Ausstattung wird derzeit schrittweise aus dem alten ins neue Gerätehaus überführt. Die offizielle Einweihung mit Landrat Udo Witschers ist für den 6. Juni geplant. Insgesamt kostet das Projekt rund 1,6 Millionen Euro und setzt auf moderne Energie- und Gebäudetechnik. In Schwarzheide beginnen am 1. Juni Bauarbeiten an der Brücke über die Pößnitz im Zuge der Sanierung der B169. Wie der Landesbetrieb Straßenwesen Brandenburg mitteilt, werden unter anderem die Brückengeländer und die Fahrbahn erneuert sowie Betonschäden beseitigt. Die Arbeiten sollen in 2 Bauabschnitten erfolgen und voraussichtlich Ende Juni abgeschlossen sein. Während der Bauzeit wird die Brücke halbseitig gesperrt. Der Verkehr wird mit Ampeln wechselseitig an der Baustelle vorbeigeführt.
0: Das Wetter.
1: Bis zum Abend bleibt es weiter sonnig. Auch die Nacht zeigt sich durchweg klar mit Tiefstwerten heute um die 7 Grad. Morgen am Freitag wird es dann wieder etwas wärmer mit Höchstwerten bis 25 Grad und vereinzelt auch mal dichten Wolkenfeldern.
0: Der Verkehrsdienst.
1: In Hochkirch ist die B6 voll gesperrt. Hier wird die Straße grundhaft ausgebaut. Die Umleitung erfolgt großräumig über Wurschen.
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2: Einen schönen Nachmittag wünscht Alexander Skade.
3: Wir haben eine SMS-Kurznachricht für Sie. Die Nachricht lautet:
4: Mission Mainz erfüllt Ausrufezeichen, Plakate 8, Komma, Verhaftungen, Nullpunkt, Mission 2, Folgt, Punkt, Hol den Vorschlag, Anna.

Wunschbox, Wunschli-Zeit an dieser Stelle. Und das zu präsentieren, bereitet mir heute besonders Freude. Denn es wird Geburtstag gefeiert in Drauschkowitz. Gut, es wird an jedem Tag Geburtstag irgendwo gefeiert. Und ich kenne auch nicht alle Leute. Wie denn auch? Aber eine Nachricht von Yvonne und Diana hat mich dann doch aufmerksam werden lassen. Denn sie haben mir geschrieben, dass der Fadi heute seinen runden Geburtstag feiert. Roland Krause aus Drauschkowitz. Der Mann mit dem Fuchs-Tattoo im Gesicht, dachte ich mir sofort. Ein kleiner Insider darf an dieser Stelle erlaubt sein. Denn Roland und ich, wir kennen uns von der ein oder anderen Veranstaltung im örtlichen Fuchsbergstadion, wie es dort genannt wird. Ja, und Roland, ich war schon so oft bei dir und du warst doch nie bei mir. In diesem Zusammenhang gerne eine Einladung an dich. Komm doch mal hier im Studio vorbei, wir machen uns da was aus und dann sprechen wir mal über die internen Sachen hier, die es zu besprechen gibt. Genau, so machen wir das unter Männern. Also, lieber Roland, im Namen deiner ganzen Familie habe ich die Ehre und das Bedürfnis, dir heute die besten Wünsche zum Geburtstag zu übermitteln. Viel Gesundheit, eine gute Zeit, mach weiter so, auf bald, lass dich feiern und hier und heute nur für dich das Wunschbox-Wunschlied Far, Far Away. Hier ist Slate, auf bald und hab einen ganz, ganz tollen Tag.

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1: Mit Michael Miem. Nach den heißen Tagen wird das Wetter in Deutschland jetzt wieder unbeständiger. Der Deutsche Wetterdienst warnt besonders im Norden vor teils starken Gewittern. Ab dem späten Nachmittag seien örtlich heftiger Starkregen, größerer Hagel und schwere Sturmböen möglich. Mit den Gewittern endet die aktuelle Hitzewelle vielerorts abrupt. Frankreich will seinen nuklearen Schutzschirm stärker auf europäische Partner ausweiten. Nach Angaben von Präsident Macron schließt sich nun auch Norwegen der französischen Strategie zur atomaren Abschreckung an. Unterdessen hat auch die NATO Umstrukturierungen angekündigt. Unter anderem ist die Ostflanke des Bündnisses betroffen. Auch Deutschland spielt dabei eine große Rolle. Bundesverteidigungsminister Pistorius bei einem Besuch in Kanada.
2: Wir müssen uns weniger auf das konzentrieren, was andere machen. Es geht darum, was wir machen. Vor dem Weißen Haus oder einem anderen Gebäude in der Welt zu sitzen und wie das Kaninchen auf die Schlange zu starren, würde uns nicht stärker machen, es macht uns schwächer.
1: Auch die Zusammenarbeit mit Kanada soll ausgeweitet werden. Der Sicherheitsexperte Nico Langer auffällt.
3: Zunächst mal gut finde ich, dass Deutschland, aber auch andere in Europa zu Kanada engen Kontakt halten. Das ist ein NATO-Partner in Nordamerika. Wenn es mit den USA schwierig ist, mit Kanada kann man, glaube ich, noch viele Kooperationen voranbringen. Was das heißt jetzt für diese Phase, in der sich ja immer mehr abzeichnet, dass die Europäer für Sicherheit in Europa selbst sorgen müssen, dass sie viele Aufgaben übernehmen müssen, die bisher die Amerikaner übernommen haben.
1: Trotz Waffenruhe und laufender Verhandlungen haben sich die USA und der Iran in der Straße von Hormuz erneut gegenseitige Angriffe vorgeworfen. Nach US-Angaben griff das Militär eine Stellung an, von der aus Drohnen gesteuert worden seien. Iranische Medien berichteten dagegen, die Revolutionsgarden hätten einen amerikanischen Öltanker zum Umkehren gezwungen. Die Stimmung in der deutschen Chemieindustrie hat sich weiter verschlechtert. Nach Angaben des IFO-Instituts sind die Geschäftserwartungen der Branche im Mai auf den niedrigsten Stand seit Herbst 2022 gefallen. Unternehmen bewerten vor allem ihre Zukunftsaussichten deutlich negativer als noch im Vormonat. Die aktuelle Geschäftslage wurde dagegen etwas besser eingeschätzt. Die Einkommen vieler Beschäftigter in Deutschland haben zum Jahresbeginn erneut stärker zugelegt als die Verbraucherpreise. Nach Angaben des Statistischen Bundesamtes stiegen die Reallöhne im ersten Quartal im Vergleich zum Vorjahreszeitraum spürbar an.
0: Das Wetter.
4: Bis zum Abend bleibt es weiter sonnig. Auch die Nacht zeigt sich durchweg klar, mit Tiefstwerten heute um die 7 Grad. Morgen am Freitag wird es dann wieder etwas wärmer mit Höchstwerten bis 25 Grad und vereinzelt auch mal dichten Wolkenfeldern.
0: Der Verkehrsdienst.
4: In Hochkirch ist die B6 voll gesperrt. Hier wird die Straße grundhaft ausgebaut. Die Umleitung erfolgt großräumig über Wurschen.
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4: 035 71 425 426. 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Wir wünschen allen eine gute Fahrt.
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5: Alexander Schade hier am Mikrofon. Ich begleite Sie bis in den Feierabend.

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1: The Me That Remains heißt sie, von Amy Grant, unsere CD der Woche. Mit 15 Jahren unterzeichnete Amy Grant bei einer christlichen Plattenfirma und veröffentlichte Ende 1977 ihr erstes selbstbetiteltes Album, das auch hauptsächlich von ihr komponiert wurde. Und dieses entwickelte sich im damaligen christlichen Musikmarkt schnell zu einem echten Kassenschlager. Mitte 1985 überraschte sie ihre Fans mit dem Album Unguarded, zum einen durch die sehr gängige Musik, die sich von anderen Pop-Acts der Zeit nicht unterschied, und zum anderen durch das Titelbild zu diesem Album, welches Amy Grant in 4 unterschiedlichen Varianten in einer Leopardenjacke zeigt. Im Herbst 1986 erzielte sie ihren ersten Billboard Nummer 1 Hit The Next Time I Fall, einem Duett mit Peter Cetera, dem ehemaligen Sänger der Band Chicago. Als im Frühjahr 1991 Heart in Motion veröffentlicht wurde, waren viele Anhänger erneut schockiert und empört, dass dieses Album weitgehend auf explizit christliche Texte verzichtete und deutlich auf ein Mainstream-Pop-Publikum ausgerichtet war. Das Stück Baby Baby, geschrieben für Grants älteste Tochter Millie, konnte sich 3 Wochen lang an der Spitze der amerikanischen Charts halten. Es wurde zu ihrem bisher größten Hit und etablierte sie und ihren Namen endgültig in der Welt der Musik für die Massen. Und nun ein neues Album, Anfang Mai erschienen, und daraus heute der Song The 6th of January.

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1: Im Studio Matthias Pollmann. Guten Tag. Am 1. Juni startet in Bischofswerda die Freibadsaison. Das Bad öffnet dann täglich von 9 bis 20 Uhr. Besucher erwartet unter anderem ein Erlebnisbecken, eine große Rutsche, ein Kinderbereich mit Piratenschiff sowie ein Schwimmerbecken mit 6 Bahnen. Allerdings bleibt das Wasser auch in diesem Jahr unbeheizt. Die Eintrittspreise bleiben unverändert und gehören weiterhin zu den günstigsten der Region. Der Kampf um die Klinik für Gynäkologie und Geburtshilfe am Krankenhaus Kamenz geht weiter. Im Sonderkreistag des Landkreises Bautzen haben sich gestern alle Kreisräte einstimmig gegen die geplante Schließung der Geburtshilfe ausgesprochen. Landrat Udo Witscher soll nun gemeinsam mit Klinikleitung, Sozialministerium und Landesdirektion nach Lösungen suchen. Außerdem fordert der Kreistag, die Schließung vorerst auszusetzen. Während der Sitzung schilderten Hebammen, Ärzte und werdende Eltern ihre Sorgen über längere Fahrzeiten und mögliche Risiken bei Geburten. Die Klinikleitung verweist dagegen auf sinkende Geburtenzahlen und wirtschaftlichen Druck. Für den traditionsreichen Elsterlauf am kommenden Sonntag in Bad Liebenwerda zeichnet sich ein neuer Teilnehmerrekord ab. Das haben die Veranstalter mitgeteilt. Aktuell gibt es bereits über 1000 reguläre Anmeldungen. Neu ist in diesem Jahr eine Sparkassen-Marathonstrecke über 42 Kilometer, welche bereits auf reges Interesse stieß. Die weiteren Läufe gehen über Distanzen von 400 Meter für die Jüngsten, 2 Kilometer, 5,7 Kilometer und 11 Kilometer. Hinzu kommen ein Halbmarathon, ein 22,5 Kilometer Walkinglauf und eine 30 Kilometer Radtour, welche traditionell vom Kinder- und Jugendfreizeitzentrum Regenbogen ausgerichtet wird. In Warta steht das neue Gerätehaus der Freiwilligen Feuerwehr kurz vor der Einweihung. Der moderne Flachbau ist im vergangenen Jahr entstanden und verbessert deutlich die Arbeitsbedingungen für die Einsatzkräfte und den Nachwuchs. Die Ausstattung wird derzeit schrittweise aus dem alten ins neue Gerätehaus überführt. Die offizielle Einweihung mit Landrat Udo Witschers ist für den 6. Juni geplant. Insgesamt kostet das Projekt rund 1,6 Millionen Euro und setzt auf moderne Energie- und Gebäudetechnik.
0: Das Wetter.
1: Bis zum Abend bleibt es weiter sonnig. Auch die Nacht zeigt sich durchweg klar, mit Tiefstwerten heute um die 7 Grad. Morgen am Freitag wird es dann wieder etwas wärmer mit Höchstwerten bis 25 Grad und vereinzelt auch mal dichten Wolkenfeldern.
0: Der Verkehrsdienst.
1: In Hochkirch ist die B6 voll gesperrt. Hier wird die Straße grundhaft ausgebaut. Die Umleitung erfolgt großräumig über Wurschen.
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2: Achtung Autofahrer, die B97 zwischen Hoyerswerda und Bernsdorf ist nach einem Unfall voll gesperrt. Ich wiederhole, die B97 zwischen Hoyerswerda und Bernsdorf ist nach einem Unfall voll gesperrt. Und in Großgrabe, ebenfalls auf der B97, ist ebenfalls ein Unfall passiert und die Polizei ist noch nicht vor Ort. Ich wiederhole, ebenfalls auf der B97 in Großgrabe hat sich auch ein Unfall ereignet, hat uns Knollo gerade gemeldet. Die Polizei ist noch nicht vor Ort, also bitte Vorsicht.
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1: Am 28. Mai 1961 wurde in London die Hilfsorganisation Amnesty International gegründet. Sie setzt sich vor allem für Menschen ein, die aus politischen, ideologischen, religiösen oder ethischen Gründen inhaftiert sind. In 142 Ländern dieser Erde hat Amnesty International bislang derartig gravierende Menschenrechtsverbrechen dokumentiert, beginnend bei A wie Afghanistan bis Z wie Zypern. Unter dem Einfluss der Menschenrechtsorganisation beschlossen die Vereinten Nationen 1998 die Errichtung eines internationalen Strafgerichtshofes, ein Meilenstein in der Stärkung der Menschenrechte. Die australische Popsängerin und Schauspielerin Kylie Minogue wurde am 28. Mai 1968 in Melbourne geboren. Bereits mit 11 Jahren stand die Pop-Ikone für verschiedene Fernsehserien vor der Kamera, unter anderem für die auch in Großbritannien sehr erfolgreiche Soap Night Wars. 1989 spielte sie in ihrem ersten Kinofilm Der Delinquenz. Als Sängerin stellte sie schon 1991 einen Rekord in der Musikbranche auf. Die 13 Single-Auskopplungen aus ihrem damals aktuellen Album waren allesamt in die englischen Top 10 gekommen. Das war einmalig in der Popgeschichte. Zu ihren größten Hits zählen The Locomotion und I Should Be So Lucky. 1995 sang sie mit Nick Cave im Duett Where the Wild Roses Grow. 2000 gelang ihr mit der Single Spinning Around ein durchschlagendes Comeback. Das Unmögliche war geschehen. Der 18-jährige Matthias Russ drang mit einer Privatmaschine Cessna 172 ungehindert in den streng bewachten sowjetischen Luftraum ein, flog bis nach Moskau, umkreiste mehrmals den Roten Platz und landete am 28. Mai 1987 um 8.50 Uhr auf der nahegelegenen Moskwa-Brücke. Russ gibt Autogramme an Schaulustige und wird erst Minuten später von Mitarbeitern des KGB festgenommen. Die Weltöffentlichkeit erfährt von dem Coup erst mit einem Tag Verspätung durch eine Meldung der sowjetischen Nachrichtenagentur TASS. Matthias Russ wird wegen illegaler Einreise, Verletzung der internationalen Luftverkehrsregeln und schwerem Rauditums zu 4 Jahren Arbeitslager verurteilt. Nach nur 14 Monaten wird Russ entlassen. Im August 1988 muss er unverzüglich die damalige Sowjetunion verlassen und nach Deutschland zurückkehren. Matthias Russ verkauft seine Geschichte für eine 6-stellige Summe an das Magazin Stern. Die Cessna wird zum doppelten Verkehrswert von einem Kosmetikhersteller erstanden.
2: Soweit also die Zusammenfassung aus den Geschichtsbüchern von Bernd Vogawa für den heutigen 28. Mai, was da die Welt bewegt hat. Eine Menge los sozusagen. Und los geht's auch heute, am Donnerstag, um 17 Uhr, wenn es dann hier heißt, Lausitzwelle Musikspezial total deutsch. Da bin ich allerdings schon im Feierabend und ich hoffe, Sie dann nach und nach auch. Oder Sie sind es schon. Und in diesem Sinne möchte ich mich so langsam verabschieden. Meine Sendung geht zu Ende. Und ich würde mich freuen oder ich freue mich darauf, dass wir morgen gemeinsam in den Freitag starten, wenn es wieder einen fröhlichen Wecker gibt, hier von 6 bis 10, gleiche Stelle, gleiche Welle, wozu ich Sie herzlich begrüße. Also dann, ich wünsche eine gute Zeit. Danke fürs Einschalten. Eine geruhsame Nacht. Bis später. Ihr Alexander Schkade. Tschüss.

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1: Mit Michael Miem. Nach den heißen Tagen wird das Wetter in Deutschland jetzt wieder unbeständiger. Der Deutsche Wetterdienst warnt besonders im Norden vor teils starken Gewittern. Ab dem späten Nachmittag seien örtlich heftiger Starkregen, größerer Hagel und schwere Sturmböen möglich. Mit den Gewittern endet die aktuelle Hitzewelle vielerorts abrupt. Frankreich will seinen nuklearen Schutzschirm stärker auf europäische Partner ausweiten. Nach Angaben von Präsident Macron schließt sich nun auch Norwegen der französischen Strategie zur atomaren Abschreckung an. Unterdessen hat auch die NATO Umstrukturierungen angekündigt. Unter anderem ist die Ostflanke des Bündnisses betroffen. Auch Deutschland spielt dabei eine große Rolle. Bundesverteidigungsminister Pistorius bei einem Besuch in Kanada.
2: Wir müssen uns weniger auf das konzentrieren, was andere machen. Es geht darum, was wir machen. Vor dem Weißen Haus oder einem anderen Gebäude in der Welt zu sitzen und wie das Kaninchen auf die Schlange zu starren, würde uns nicht stärker machen. Es macht uns schwächer.
1: Auch die Zusammenarbeit mit Kanada soll ausgeweitet werden. Der Sicherheitsexperte Nico Langer auffällt.
3: Zunächst mal gut finde ich, dass Deutschland, aber auch andere in Europa zu Kanada engen Kontakt halten. Das ist ein NATO-Partner in Nordamerika. Wenn es mit den USA schwierig ist, mit Kanada kann man, glaube ich, noch viele Kooperationen voranbringen. Was das heißt jetzt für diese Phase, in der sich ja immer mehr abzeichnet, dass die Europäer für Sicherheit in Europa selbst sorgen müssen, dass sie viele Aufgaben übernehmen müssen, die bisher die Amerikaner übernommen haben.
1: Trotz Waffenruhe und laufender Verhandlungen haben sich die USA und der Iran in der Straße von Hormuz erneut gegenseitige Angriffe vorgeworfen. Nach US-Angaben griff das Militär eine Stellung an, von der aus Drohnen gesteuert worden seien. Iranische Medien berichteten dagegen, die Revolutionsgarden hätten einen amerikanischen Öltanker zum Umkehren gezwungen. Die Stimmung in der deutschen Chemieindustrie hat sich weiter verschlechtert. Nach Angaben des IFO-Instituts sind die Geschäftserwartungen der Branche im Mai auf den niedrigsten Stand seit Herbst 2022 gefallen. Unternehmen bewerten vor allem ihre Zukunftsaussichten deutlich negativer als noch im Vormonat. Die aktuelle Geschäftslage wurde dagegen etwas besser eingeschätzt. Die Einkommen vieler Beschäftigter in Deutschland haben zum Jahresbeginn erneut stärker zugelegt als die Verbraucherpreise. Nach Angaben des Statistischen Bundesamtes stiegen die Reallöhne im ersten Quartal im Vergleich zum Vorjahreszeitraum spürbar an.
0: Das Wetter.
4: Bis zum Abend bleibt es weiter sonnig. Auch die Nacht zeigt sich durchweg klar, mit Tiefstwerten heute um die 7 Grad. Morgen am Freitag wird es dann wieder etwas wärmer mit Höchstwerten bis 25 Grad und vereinzelt auch mal dichten Wolkenfeldern.
0: Der Verkehrsdienst.
4: In Hochkirch ist die B6 voll gesperrt. Hier wird die Straße grundhaft ausgebaut. Die Umleitung erfolgt großräumig über Wurschen.
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4: 035 71 425 426. Das ist die Nummer der Lausitzweller Verkehrshotline. Haben Sie Staus, Blitzer oder Unfälle gesehen, dann rufen Sie uns doch einfach an oder schreiben Sie uns eine WhatsApp-Nachricht. Wir wünschen allen eine gute Fahrt.
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1: Im Studio Matthias Pollmann. Guten Tag. Am 1. Juni startet in Bischofswerda die Freibadsaison. Das Bad öffnet dann täglich von 9 bis 20 Uhr. Besucher erwartet unter anderem ein Erlebnisbecken, eine große Rutsche, ein Kinderbereich mit Piratenschiff sowie ein Schwimmerbecken mit 6 Bahnen. Allerdings bleibt das Wasser auch in diesem Jahr unbeheizt. Die Eintrittspreise bleiben unverändert und gehören weiterhin zu den günstigsten der Region. Der Kampf um die Klinik für Gynäkologie und Geburtshilfe am Krankenhaus Kamenz geht weiter. Im Sonderkreistag des Landkreises Bautzen haben sich gestern alle Kreisräte einstimmig gegen die geplante Schließung der Geburtshilfe ausgesprochen. Landrat Udo Witscher soll nun gemeinsam mit Klinikleitung, Sozialministerium und Landesdirektion nach Lösungen suchen. Außerdem fordert der Kreistag, die Schließung vorerst auszusetzen. Während der Sitzung schilderten Hebammen, Ärzte und werdende Eltern ihre Sorgen über längere Fahrzeiten und mögliche Risiken bei Geburten. Die Klinikleitung verweist dagegen auf sinkende Geburtenzahlen und wirtschaftlichen Druck. Für den traditionsreichen Elsterlauf am kommenden Sonntag in Bad Liebenwerda zeichnet sich ein neuer Teilnehmerrekord ab. Das haben die Veranstalter mitgeteilt. Aktuell gibt es bereits über 1000 reguläre Anmeldungen. Neu ist in diesem Jahr eine Sparkassen-Marathonstrecke über 42 Kilometer, welche bereits auf reges Interesse stieß. Die weiteren Läufe gehen über Distanzen von 400 Meter für die Jüngsten, 2 Kilometer, 5,7 Kilometer und 11 Kilometer. Hinzu kommen ein Halbmarathon, ein 22,5 Kilometer Walkinglauf und eine 30 Kilometer Radtour, welche traditionell vom Kinder- und Jugendfreizeitzentrum Regenbogen ausgerichtet wird. In Warta steht das neue Gerätehaus der Freiwilligen Feuerwehr kurz vor der Einweihung. Der moderne Flachbau ist im vergangenen Jahr entstanden und verbessert deutlich die Arbeitsbedingungen für die Einsatzkräfte und den Nachwuchs. Die Ausstattung wird derzeit schrittweise aus dem alten ins neue Gerätehaus überführt. Die offizielle Einweihung mit Landrat Udo Witschers ist für den 6. Juni geplant. Insgesamt kostet das Projekt rund 1,6 Millionen Euro und setzt auf moderne Energie- und Gebäudetechnik.
0: Das Wetter.
1: Bis zum Abend bleibt es weiter sonnig. Auch die Nacht zeigt sich durchweg klar, mit Tiefstwerten heute um die 7 Grad. Morgen am Freitag wird es dann wieder etwas wärmer mit Höchstwerten bis 25 Grad und vereinzelt auch mal dichten Wolkenfeldern.
0: Der Verkehrsdienst.
1: In Hochkirch ist die B6 voll gesperrt. Hier wird die Straße grundhaft ausgebaut. Die Umleitung erfolgt großräumig über Wurschen.
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1: 035 71 425 426. Das ist die Nummer der Lausitzweller Verkehrshotline. Haben Sie Staus, Blitzer oder Unfälle gesehen, dann rufen Sie uns doch einfach an oder schreiben Sie uns eine WhatsApp-Nachricht. Wir wünschen allen eine gute Fahrt.
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